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1: Um 6. Mit Alexandra Eckel. Der Europäische Fußballverband UEFA droht damit, künftige Weltmeisterschaften zu boykottieren. Die 55 Nationalverbände wehren sich damit gegen die Investorenpläne des Weltverbands FIFA. FIFA-Präsident Infantino will WM-Anteile an private Investoren verkaufen und dadurch Milliarden einnehmen. Kritiker sprechen vom Ausverkauf des Fußballs. Nach dem Terroranschlag auf den Berliner CSD beteiligt sich der Berliner CSD-Verein an der Parade in Hamburg. Nach Medienberichten will der Berliner CSD damit ein Zeichen für Zusammenhalt und gegen Einschüchterung setzen. Die Organisatoren kündigten gleichzeitig an, dass es auch in Berlin wieder einen Christopher Street Day geben werde. Für Sonntag ist eine Mahnwache geplant. Auf dem ehemaligen Militärgelände in Jüterbog im Kreis Teltow-Fläming brennt es. Nach Medienberichten stehen mindestens 250 Hektar Fläche in Brand. Eine Fläche so groß wie das Tempelhofer Feld. Das Feuer sei außer Kontrolle, heißt es. Der Wind erschwere die Löscharbeiten. Außerdem könne wegen der Munitionsbelastung im Boden nur eingeschränkt gelöscht werden. Der Feldbrand in Neuruppin im Landkreis Ostprignitz-Ruppin ist inzwischen gelöscht, berichten mehrere Medien. Die Feuerwehr konnte den Brand 20 Meter vor einem Wohngebiet stoppen. Mehrere Häuser waren vorsichtshalber geräumt worden. Der Friedensrat, der von den USA eingesetzt worden war, hat angeblich eine Vereinbarung zur Entwaffnung der islamistischen Hamas im Gazastreifen erreicht. US-Präsident Trump schreibt auf seiner Plattform, im Gegenzug würden die israelischen Streitkräfte nach Abschluss der Entwaffnung abziehen. Trump bezeichnete die Vereinbarung als Meilenstein und dankte den Vermittlerstaaten Katar, Ägypten und der Türkei. Knapp 4 Jahre nach dem spektakulären Raub aus einem Tresorraum in der Fasanenstraße in Charlottenburg beginnt der Prozess gegen den 5. mutmaßlichen Attentäter. Der 38-Jährige soll am 19. November 2022 zusammen mit seinen 4 Komplizen in den Tresorraum eingebrochen sein und Schmuckgold und Uhren für 18 Millionen Euro gestohlen haben. Die Täter legten Feuer, um ihre Spuren zu verwischen. Die Beute ist immer noch verschwunden. Der 38-Jährige wurde per Haftbefehl gesucht. Anfang des Jahres wurde er am Flughafen BER bei der Einreise festgenommen. Soweit das Neueste aus der Flux FM Nachrichtenredaktion.
2: Dankeschön. Es ist schon ganz angenehm da draußen. 19 Grad. Erstmal viele Wolken unterwegs. Es kommt aber auch noch die Sonne raus. 29 Grad dann heute die Spitze Richtung Abend und in der Nacht. Da kann es vielleicht mal regnen. Das Wochenende ein bisschen kühler. 24 Grad am Samstag und am Sonntag dann 27.
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4: Und zack, da ist schon wieder Freitag, 2 Minuten nach 6. Schönes Aufstehen wünschen euch Marius Legowski
2: und Martin Gerz. Guten Morgen.

0: The Magic Gang auf 100,6 Flux FM, make time for a change. Es ist 6.09 Uhr.
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2: Es ist Release-Freitag und dementsprechend schauen wir heute wieder auf die ganzen Neuerscheinungen bei uns im Plattenregal. Und da haben wir eine neue Platte von Josie Miller.
0: Ganz genau, sie nennt es eher eine EP, obwohl 7 Songs drauf sind. Bei anderen Leuten ist das einfach nur ein Album, bei ihr ist es eine EP, How to Break Your Heart. Josie Miller kennt ihr wahrscheinlich vom Arte-Format Chat with the DJ. Damit ist sie noch ein bisschen bekannter geworden, kommt eigentlich aus Leipzig, ist Produzentin, DJ-Moderatorin und lebt schon eine ganze Weile in Berlin. Vor ein paar Monaten ist ihr Debütalbum Four Stages of Sleep rausgekommen, jetzt also eine EP, irgendwo zwischen Breakbeat, Pop und Electronica, und wir hören rein, Josie Miller in eine neue Platte, How to Break Your Heart. Der Song heißt Do It for the Plot.
2: 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Guten Morgen.

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0: Harder, Better, Faster, Stronger. Wir starten in den Freitag mit Musik von Daft Punk. Es ist 6.19 Uhr. Guten Morgen.
1: Jetzt wird es ein bisschen romantischer mit Aldous Harding zusammen mit H. Hawkline, Vinnius in the Cinia. Der Song ist recht frisch hier auf der Playlist.

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0: Guter Song, um so langsam die Äuglein aufzubekommen. Joy Crooks, tolle Stimme hier mit Somebody to You auf 100,6 Flux FM. Damit ist es 6.26 Uhr.
1: Ja, der Freitagmorgen und auch vielleicht der restliche Freitag ist ja eine gute Gelegenheit, um zu überlegen, was starten wir eigentlich am Wochenende, was wird so unternommen. Auch mit der Familie, mit den Kindern. Wir haben ein bisschen Inspirationshilfe für euch. Da hören wir rein nach einem Song, der kommt von Def Cab for Cutie.

0: Neue Musik von Deathcap for Cutie, Punching the Flowers auf 100,6 Flux FM. Damit ist es gleich 6.30 Uhr.
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2: Halbzeit in den Sommerferien. Wir sind am Ende der dritten Woche und immer nur in der Stadt abhängen ist in den Sommerferien ja auch nicht so unfassbar lustig. Nach einer gewissen Zeit hat man dann auch alles gesehen im Freibad. Deswegen ist es vielleicht auch ganz schön, mal einen Ausflug zu machen, mal ein bisschen rauskommen aus der Stadt. Und wo es sich lohnt, hinzufahren an diesem Wochenende, das hat Nele Marie Dietz aus unserer Flux FM Redaktion für euch zusammengestellt.
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4: Rauchende Raketen, Schwerkraft und Sterne. Morgen dreht sich in der Archenholz Sternwarte alles um Raumfahrt. Ihr bastelt gemeinsam eure eigenen Raketen und lasst sie beim Wettflug gegeneinander antreten. Das und mehr morgen von 13.30 Uhr an in der Archenholz Sternwarte in Alt-Treptow. Tickets gibt es ab 8 Euro. Ein spannendes Maisabenteuer erlebt ihr auf dem Spargelhof Kleisto. Hochgewachsen bilden die Pflanzen ein verwinkeltes Labyrinth. Auf der Suche nach dem richtigen Weg durch den Irrgarten könnt ihr versteckte Stempelstationen entdecken und Quizfragen beantworten. Das Maislabyrinth auf dem Spargelhof Kleisto ist täglich ab 8 Uhr geöffnet und für Kinder ab 5 Jahren geeignet. Prinzessinnen, Pfauen und Natur erlebt ihr am Sonntag auf der Pfaueninsel. Die Stiftung Preußische Schlösser und Gärten lädt zur Inselführung ein. Dabei lernt ihr etwas über die mehr als 200-jährige Geschichte der Insel, auf der einst König Friedrich Wilhelm II. Ein paradiesisches Refugium geschaffen hat. Die Inselführung beginnt am Sonntag um 14 Uhr. Für 8 Euro seid ihr dabei. Die Überfahrt mit der Fähre ist im Preis inbegriffen.
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2: Warst du schon mal auf der Pfaueninsel, Martin?
0: Nee, war ich noch nicht, wenn ich mich richtig entsinne.
2: Eine wirkliche Empfehlung. Es ist ganz großartig dort. Es ist so verrückt, es sieht aus wie eine Filmkulisse fast. Dieses alte Märchenschloss dort, diese Tiere, die da rumrennen. Es ist wirklich ein ganz magischer Ort. Also radel da mal hin.
0: Wird gemacht. Nach meinem Urlaub. Vance Joy hören wir jetzt mit Riptide auf 100,6 Flux FM. Schönen Start in euren Freitag.

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0: Lecky Lee hat mit 40 Jahren ihre Karriere beendet, das muss man auch erstmal machen, dass man 6 Alben hat sie immerhin produziert in dieser Zeit und jetzt hat sie sich verabschiedet mit einer wirklich tollen Platte, The After Party heißt sie und daraus haben wir gehört. Lucky Again, es ist 6.48 Uhr, guten Morgen.
1: Ich erinnere mich ja sehr gerne daran, wie sie vor ein paar Wochen hier bei uns so reingegangen ist.
0: Die Sonnenbrille.
1: Mit 2, 3 Leuten zusammen, genau so. So komplett eingepackt, irgendwie in so einem komischen kleinen Mantel und so eine riesen Sonnenbrille auf, so dass man sie eigentlich überhaupt nicht erkannt hat. Und dann war sie so komplett zurückgenommen und überhaupt nicht aufbrausend und laut oder sonst irgendwas, sondern so ganz leise und schüchtern fast. Und dann musste man erstmal nachgucken, wer das überhaupt ist. Wer ist denn da jetzt überhaupt reingekommen? Wir haben es gar nicht gecheckt, weil man sie einfach nicht erkannt hat. Ja,
0: ja, aber das ist da Aura, oder? Wenn man sich
1: ja, ja. Man wusste, es ist irgendjemand Besonderes, aber wir wussten nicht wer. Das stimmt, ne? Das schwang so mit. Naja, machen wir weiter mit anderer Musik und zwar neuer Musik von Immer wieder Wirsing, Neue Dekadenz.

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0: Blauzone aus den Niederlanden. Promises of No Man's Land auf 100,6 Flux FM. Es ist Freitagmorgen, 6.47 Uhr.
1: Wir schauen jetzt schon mal auf den September, auf den Herbst. 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Ziemlich dichte Showgaze-Melodien, schimmernde Gitarren. Das alles verbindet den Sound der Band She's Green. Die kommen hier nach Berlin in den Privatclub. 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Wir hören jetzt mal rein in einen Track von She's Green. Der heißt Metal. Guten Morgen.

0: Jumisuma mit Blister auf 100,6 Flux FM, 6.53 Uhr. Moin.
1: Martin, der Tegeler Vlies, sagt dir da was? Oben dort die Ecke, schöne Region, sehr schön nass irgendwie, wirklich ein schönes Naturschutzgebiet dort. Die Wasserbüffel dort, die sind ja eine Riesenattraktion. Hast du die schon mal gesehen?
0: Naja, ich bin ja eher hier in Britz da unten dann mit dem Fahrrad unterwegs, da gibt es auch Wasserbüffel. Also die da unten kenne ich, die da oben habe ich noch nie gesehen.
1: Die werden ja jedes Jahr also vom Norden Tegels dann da so runtergetrieben, das ist auch eine ganze Strecke. Und irgendwann kommen sie dann da an und dann sind eben auch viele Touristen da. So, und dieses Jahr haben die Wasserbüffel irgendwann beschlossen, sie möchten mal woanders hin. Und haben die Straße genommen, runter bis nach Marzahn.
0: Ach Quatsch.
1: Schon ein ganzes Stück. Und morgens um 5.30 Uhr, gestern früh, ist ein Polizist, der auf dem Weg war zur Arbeit, den Wasserbüffeln da auf der Straße begegnet, so einer ganzen Herde, und war so ein bisschen perplex. Und die waren nervös, aber friedlich, meinte er.
0: Aber waren die denn alleine unterwegs? Weil die werden ja nicht alleine durch die Stadt gelassen, oder?
1: Nee, eben. Deswegen, die haben diesmal gedacht, schau mal ein bisschen rum. Und dann hat der Polizist seine Kollegen geholt und mit 6 Polizeiwagen haben sie die dann zurückgetrieben auf den Tegeler Vlies.
0: Naja, so schön.
1: Auch in der Stadt hier in Berlin kann man ab und zu mal ein bisschen Natur erleben.
0: Ja, wildes Treiben. So, zum Start in den Morgen jetzt Jungle mit The Wave.

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1: Um 7 mit Alexandra Eckel. Wenn das Handy oder die Waschmaschine kaputt geht, gibt es ab heute mehr Rechte. Hersteller müssen jetzt viele Geräte auch nach Ablauf der Garantie reparieren, kostenlos oder zu einem fairen Preis. Außerdem verlängert sich die Gewährleistung nach einer Reparatur um ein weiteres Jahr. Außerdem neu im August, Unternehmen müssen KI-generierte Inhalte kennzeichnen und Erstklässlerinnen und Erstklässler haben jetzt einen gesetzlichen Anspruch auf Ganztagsbetreuung. Das soll Familien im Alltag entlasten und die Vereinbarkeit von Beruf und Familie verbessern. Der Brand auf dem früheren Militärgelände in Jüterbog ist außer Kontrolle. Die BZ schreibt, es brennt dort auf mindestens 250 Hektar. Das entspricht einer Fläche in der Größe des Tempelhofer Felds. Die Löscharbeiten werden erschwert durch den Wind und durch die alte Munition, die im Boden liegt. In den Gebieten Jüterbog, Treuenbrietzen und Luckenwalde wird vor Rauchentwicklung gewarnt. Im Fall des Tresorraubs von 2022 muss sich der 5. mutmaßliche Täter vor dem Kriminalgericht Moabit verantworten. Er soll an dem spektakulären Einbruch in den Charlottenburger Tresorraum beteiligt gewesen sein. Michelle Kradel berichtet.
2: Die 4 anderen Tresorräuber sitzen schon seit 2 Jahren im Gefängnis. Die Beute ist aber immer noch verschwunden. Bei dem Einbruch im November 2022 hatten die Täter Gold, Schmuck und Uhren erbeutet im Wert von rund 18 Millionen Euro. Sie hatten Schlüssel, Zugangscodes und Transponder vom Geschäftsführer bekommen. Damit sind sie dann ungehindert in die private Tresoranlage und räumten die Schließfächer aus. Der Angeklagte in diesem Prozess wurde per Haftbefehl gesucht und im Februar am Flughafen BER festgenommen.
1: Der Europäische Fußballverband UEFA droht damit, künftige Weltmeisterschaften zu boykottieren. Die 55 Nationalverbände wehren sich damit gegen die Investorenpläne des Weltverbands FIFA. FIFA-Präsident Infantino will WM-Anteile an private Investoren verkaufen und dadurch Milliarden einnehmen. Kritiker sprechen vom Ausverkauf des Fußballs. Soweit das Neueste aus der Flux FM Nachrichtenredaktion.
3: Vielen Dank. Das Wetter ist heute etwas kühler als noch gestern. Wir sind im Augenblick bei Temperaturen so um die 20 Grad angekommen. Es geht dann heute maximal auf 31 Grad hoch. Dazu ein paar Wolken am Himmel unterwegs heute. Die bleiben uns den ganzen Tag über erhalten. Gegen Ende des Tages, auch schon gegen späten Nachmittag. Da kann auch immer mal ein Regenschauer dabei sein. Morgen dann nochmal einen Tag kühler. Da sind wir nur noch bei 25 Grad. Das Wochenende insgesamt ein bisschen durchwachsener. Sonntag ist vielleicht auch wieder ein bisschen Sonne dabei.
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4: Rutsch gut rein in den neuen Tag. Es ist ein Freitag mit den Bleachers. The Van jetzt hier auf Flux FM. 7:03 Uhr am Mikrofon Martin Gerz
3: und Maris Legowski. Guten Morgen.

0: Lord mit Royals auf 100,6 Flux FM, 7:09 Uhr. Es ist Freitag.
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2: 7.10 Uhr am Freitagmorgen. Musik von Almost Monday. Skinny Dip. Zum Glück ist noch nicht Montag.
0: Ist gut, dass erstmal Freitag ist.

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0: Musik aus dem vergangenen Jahr. Ian Asher zusammen mit Phantogram, Blackout Days, Stay Away auf 100,6 Flux FM. So langsam lichtet sich die Wolkendecke und es kommen ein paar Sonnenstrahlen. Es wird wieder ein schöner Tag, maximal 30 Grad heute.
1: Ja, einen schönen Start in euren Freitag. Rutscht gut rein. Jetzt Musik mit Sombre, mit Potential. Guten Morgen.

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0: Einen schönen Start in euren Freitag. Musik von Boy, Little Numbers, entspannte Klänge. 7.26 Uhr. Guten Morgen.
1: Ein bisschen weniger entspannt ist der nächste Song von Bilderbuch, eine neue Nummer, Push Reality. Da geht's ordentlich zur Sache. Das ist quasi der Kaffee aus oder für die Ohren.
0: Aber ich habe sowieso das Gefühl, dass Bilderbuch immer avantgardistischer werden in ihrer Musik. Sie versuchen es immer mehr.
1: Ja, man kann sich dann auch an einem bestimmten Punkt auch leisten.
0: Absolut. Und ich finde es irgendwie auch cool. Ich mag's.
1: Ich auch. We'll be right back.

0: da wird der alte Gitarren-Synthesizer nochmal rausgeholt. Bilderbuch mit Push Reality auf 100,6 Flux FM. Es ist gleich 7:30 Uhr und das bedeutet, bei Flux FM schauen wir auf die wichtigsten Sachen des Tages.
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3: Lasst uns anfangen mit einer Meldung aus der Kulturwelt. Heute beginnt das internationale Festival für den Orchesternachwuchs. Young Euro Classics läuft bis zum 16. August im Konzerthaus. Es stehen 17 Abendkonzerte mit jungen Musikerinnen und Musikern aus Europa, Afrika, Asien und Amerika auf dem Programm. Neben der europäischen Orchestertradition wird das Ganze auch ganz andere Musiktraditionen abbilden. Und zwar aus Ländern wie Tadschikistan, Vietnam, Marokko und Argentinien. Also ein wirklich bunter Mix. Stilistisch sehr viele unterschiedliche Sachen. Es muss nicht immer klassisch sein. Da sind auch Musikinteressen anderer Gebiete vertreten und gut aufgehoben. Jazz-Ensembles, Chöre und weitere Sachen, die Genregrenzen, die sind da extrem fließend.
0: Es ist eine der größten Branchen Berlins und Brandenburgs. Es geht um 230 Beschäftigte im Einzel- und 53.000 Beschäftigte im Großhandel. Auf dem Wittenbergplatz wird heute von 11.30 Uhr an gestreikt. Es geht ums liebe Geld. Zum Warnstreik gibt es dann auch eine große Kundgebung, zum Beispiel mit Gregor Gysi.
3: Ja, jetzt schauen wir auf die wichtigste Meldung des Tages, die Spreewälder Gurkentage. Die fangen
0: ja
3: an. Das Ganze ist das jährliche Schaufenster für regionale ErzeugerInnen und Spezialitäten aus dem Spreewald. Die Gurke aus der Region, die ist weltweit beliebt und in diesem Jahr findet das Fest am 1. August, also morgen, auf dem Höllberghof in Heideblick statt. Dort sind dann rund 30 AnbieterInnen präsent und präsentieren ihre Spreewälder Produkte. Das muss nicht immer die reine Spreewaldgurke sein. Es gibt auch Leinöl, Honig, Käse und Plinsen. Dazu regionale Getränke und das Ganze gibt es dann auch noch ein bisschen garniert mit traditionellem Kunsthandwerk und Handwerk sowieso. Und die Sorben werden auch präsent sein. Also es geht eigentlich um Regionen Spreewald und das Ganze ist bestimmt ein nettes Ausflugsziel. Wenn ihr morgen noch nichts vorhabt, ab in Spreewald.
0: Musikalisch könnte euch da vielleicht Fatboy Slim begleiten, der feiert heute nämlich 63. Geburtstag. Als DJ ist er wirklich noch viel unterwegs, auf der gesamten Welt, morgen zum Beispiel hier in Deutschland beim Nature One Festival, das ist in Rheinland-Pfalz. Wir sagen Happy Birthday an Fatboy Slim.
3: Jetzt muss ich mir vorstellen, wie Fatboy Slim mit so einem Spreewaldgurken-Kahn durch den Spreewald fährt.
0: Das wäre so geil. So fette Boxen drauf, ne? Er dann am DJ-Pult. Mega.
3: So, es ist 7:32 Uhr.

0: Cake mit I Will Survive, da gniedelt sich der Gitarrist aber auch ein zurecht. Da denkt man fast, der hat vor 3 Tagen erst mit dem Gitarrespielen angefangen. Aber ist trotzdem Hit geworden, I Will Survive von der Band Cake.
1: Da bist du aber sehr streng.
0: Naja, so ein Gegniedel, ich weiß nicht, das holt mich dann doch nicht mehr so ab.
1: Und dann kommt am Ende nochmal das Saxophon.
0: Ja, immerhin, immerhin.
1: So, bei Bonobo, da gibt es mit Sicherheit gar keine Gitarren, die abgegniedelt werden. Da gibt es elektronische zur Sache. Kommt gut rein in euren Freitag. Me and You jetzt von Bonobo. Es ist gleich 7:40 Uhr. Schönen guten Morgen.

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0: Mia Forlake mit Prism of Light auf 100,6 Flux FM. Es ist Freitag, 7.47 Uhr und die Sonne scheint.
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2: Viel neue Musik, die die Plattenläden dieser Welt bereichern wird. Auch mal wieder aus Wien. Der Musiker Bibiza meldet sich zurück mit seinem Album Rock'n'Roll Star und damit schlägt er ein neues Kapitel auf. Die Platte ist deutlich rockiger und gitarrenlastiger geworden als das, was er vorher so gemacht hat. Das Ganze ist ein Konzeptalbum geworden. Es erzählt vom Rockstar-Leben. Allerdings arbeitet er sich ab an überholten Klischees. Das Ganze, ja, was man so von Rockstars erwartet, Machtmissbrauch und toxische Männlichkeit, damit will er nichts zu tun haben. Stattdessen gibt es Songs über Partys, Alkohol und Drogen und den Cutter danach, aber er interpretiert Rockstar-Dasein auch als etwas Musikalisches.
3: Und ich finde, man kann aber Rock'n'Roll auf ganz anderen Ebenen halt voll ausleben, im Sinne von eben gegen Genregrenzen anzukämpfen, ein bisschen drauf zu scheißen, im Sinne von locker bleiben, so. Das ist für mich Rock'n'Roll.
2: Ja. Locker bleiben, das präsentiert er auf seiner neuen Platte. Nächste Woche übrigens auch hier unser Album der Woche bei Flux FM Rock'n'Roll Star. Wir hören von Bibiza den Song Soda Zitronen. Guten Morgen, 7.48 Uhr.

0: Ich bin ja REM-Fan. Imitation of Life auf 100,6 Flux FM, die 80er, bei unserem Sender um 7.55 Uhr. Guten Morgen.
1: Wobei der Song ja aus dem Jahr 2001 ist. Also ja, gut. Der ist nicht ganz so alt, aber wir sind jetzt mal bei ganz neuer Musik und zwar Angus und Julia Stone. Die spielen wir jetzt mit dem Song Chateau und die sind nächste Woche Dienstag bei uns auf der Dachterrasse. Es gibt einen Flux on Top, Gästelistenplätze gewinnt ihr auf fluxfm.de. Sie spielen neue Songs von ihrer neuen Scheibe und es gibt auch noch ein Q&A, lecker Bierchen und so weiter. Also kommt vorbei, sofern ihr einen Gästelistenplatz abstaubt. Hier sind Angus und Julia Stone mit Chateau.
0: Falls ihr das nicht tut, einfach das Radio anschalten. Am Dienstag ab 17 Uhr, wir übertragen das Konzert.

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1: 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Mit Alexandra Eckel. Wenn das Handy oder die Waschmaschine kaputt geht, gibt es ab heute mehr Rechte. Hersteller müssen jetzt viele Geräte auch nach Ablauf der Garantie reparieren, kostenlos oder zu einem fairen Preis. Außerdem verlängert sich die Gewährleistung nach einer Reparatur um ein weiteres Jahr. Außerdem neu im August, Unternehmen müssen KI-generierte Inhalte kennzeichnen und Erstklässlerinnen und Erstklässler haben jetzt einen gesetzlichen Anspruch auf Ganztagsbetreuung. Das soll Familien im Alltag entlasten und die Vereinbarkeit von Beruf und Familie verbessern. Auf dem ehemaligen Militärgelände in Jüterbog im Kreis Teltow-Fläming brennt es. Nach Medienberichten stehen mindestens 250 Hektar Fläche in Brand. Eine Fläche so groß wie das Tempelhofer Feld. Das Feuer sei außer Kontrolle, heißt es. Der Wind erschwere die Löscharbeiten. Außerdem könne wegen der Munitionsbelastung im Boden nur eingeschränkt gelöscht werden. Der Feldbrand in Neuruppin im Landkreis Ostprignitz-Ruppin ist inzwischen gelöscht, berichten mehrere Medien. Die Feuerwehr konnte den Brand 20 Meter vor einem Wohngebiet stoppen. Mehrere Häuser waren vorsichtshalber geräumt worden. Der Friedensrat, der von den USA eingesetzt worden war, hat angeblich eine Vereinbarung zur Entwaffnung der islamistischen Hamas im Gazastreifen erreicht. US-Präsident Trump schreibt auf seiner Plattform, im Gegenzug würden die israelischen Streitkräfte nach Abschluss der Entwaffnung abziehen. Trump bezeichnete die Vereinbarung als Meilenstein und dankte den Vermittlerstaaten Katar, Ägypten und der Türkei. Knapp 4 Jahre nach dem spektakulären Raub aus einem Tresorraum in der Fasanenstraße in Charlottenburg beginnt der Prozess gegen den 5. mutmaßlichen Täter. Der 38-Jährige soll im November 2022 zusammen mit seinen 4 Komplizen in den Tresorraum eingebrochen sein und Schmuckgold und Uhren für 18 Millionen Euro gestohlen haben. Die Täter legten Feuer, um ihre Spuren zu verwischen. Die Beute ist immer noch verschwunden. Der 38-Jährige wurde per Haftbefehl gesucht. Anfang des Jahres wurde er am Flughafen BER bei der Einreise festgenommen. Der Europäische Fußballverband UEFA hat damit gedroht, alle Weltmeisterschaftsturniere zu boykottieren. Bei einer Dringlichkeitssitzung haben alle 55 Nationalverbände, also auch der DFB, dafür gestimmt. Grund sind die umstrittenen Investorenpläne des Weltverbands FIFA. FIFA-Präsident Infantino will WM-Anteile an private Geldgeber verkaufen und damit Milliarden einnehmen. Kritiker sprechen von einem Ausverkauf des Fußballs. Soweit das Neueste aus der Flux FM Nachrichtenredaktion.
2: Dankeschön. Aktuell sind wir bei 21 Grad, wird noch ein bisschen wärmer, 29, 30 Grad so ungefähr. Gibt erstmal einen lockeren Mix aus Sonne und Wolken. Regnen soll es erstmal nicht. Vielleicht Richtung späten Nachmittag oder auch am Abend, aber vielleicht regnet es auch einfach nicht. Dann morgen der Samstag, 24 Grad, ein bisschen frischer. Sonntag dann 27.
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4: Auf geht's in Richtung Wochenende. Es ist 8:03 Uhr. Ihr hört Flux FM mit Marius Legowski
2: und Martin Gerz.

0: Matt Berninger, der Frontmann von The National, hier mit seinem Soloprojekt und dem Track Bonnet of Pins. Es ist 8.10 Uhr. Guten Morgen.
1: Wir schauen mal rüber nach Israel zum Künstler Kutiman. Der hat sich zusammen mit Deckel zusammengetan und da rausgekommen ist der Song Hope. Wahnsinnig tolle Stimmen, richtig guter Song.

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0: Chet Faker ist zurück mit neuer Musik. Over You. 9,6 Flux FM um 8.20 Uhr und einer weiteren Neuerscheinung widmen wir uns jetzt.
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2: Die Alabama Shakes haben eine ganze Weile Pause gemacht, aber es gibt eine sehr gute Nachricht für alle Fans. Es gibt ein neues Studioalbum, I Must Be Dreaming. Das kommt bald raus und daraus hören wir jetzt schon mal den ersten Song. Eine leicht ruhigere Nummer, die Alabama Shakes mit I Feel Hope Coming.

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0: Stone. To Love Somebody auf 100,6 Flux FM. Es ist 8.30 Uhr und wenn eine große Fußballsache wie zum Beispiel die WM vorbei ist, dann geht's gleich wieder weiter mit Fußball.
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2: Ja, ganz schön krass. Also für die meisten von uns sind die Sommerferien jetzt gerade noch im vollen Gange oder wir stehen gerade noch davor, überhaupt in die Sommerferien, in den Sommerurlaub zu starten. Aber beim Frauenfußball, da ist das Ganze schon wieder vorbei. Die Pause ist durch, die Fußballschuhe, die werden geschnürt für die Kickerinnen. Vom FC Viktoria Berlin beginnt die neue Saison in der zweiten Frauen-Bundesliga. Wie groß die Vorfreude ist und welche Ziele sich das Team setzt, darüber hat FluxFM-Redakteur Ron Stocklass mit Kapitänin Nina Ehegötz gesprochen.
3: Als Aufsteigerinnen in die zweite Liga seid ihr auf einem super fünften Platz gelandet. Hattet ja auch die Ambition, vielleicht, wenn es irgendwie klappt, nach oben anzugreifen. Wenn du an die letzte Saison denkst, von euch als Team, als Verein, was sind da so die Gedanken, die dir als erstes kommen?
4: Ich glaube, du hast es ganz gut zusammengefasst. Fünfter Platz ist natürlich ein gutes erstes Jahr, aber wir hatten schon alle die Ambition, irgendwie oben anzuklopfen. Und wir haben aber jetzt gesehen, woran es lag. Uns hat ein bisschen die Konstanz gefehlt. Wir haben das so ein bisschen aufgearbeitet, geschaut, woran es lag und freuen uns jetzt, es dieses Jahr hoffentlich noch besser zu machen. Sind dabei jetzt auch nicht total unzufrieden mit der letzten Saison, sondern konnten die, glaube ich, ganz gut nutzen, um in der zweiten Liga anzukommen.
3: Du deutest schon an, was andere im Verein auch schon sagen, der Aufstieg und die Bundesliga, die erste Liga, sind das klar erklärte Ziel innerhalb des Teams. Was erzeugt das auch vielleicht für einen Druck, den man sich selber auferlegt, wenn klar ist, naja, gerne diese Saison dürfte da schon ein Platz unter den ersten beiden mit Blick Richtung erste Liga sein?
4: Ja, ist natürlich eine Drucksituation, mit der wir alle umgehen müssen. Es ist aber ja auch ein schöner Druck, dass wir quasi daran glauben, dass wir es schaffen können, dass wir alle überzeugt sind von dem Weg, den wir gehen. Trotzdem ist natürlich dieses Jahr, wie du schon sagst, noch ein bisschen mehr Druck da, weil letztes Jahr ging es eher darum, anzukommen, zu schauen, wie die Liga ist. Und jetzt geht es aber darum, jede Woche eben wirklich die Leistung auf den Platz zu bringen, die dann am Ende dafür reichen soll, dass wir in den Top 2 landen. Und da wird es auch darum gehen, mit Druck umzugehen, auf jeden Fall fürs Team.
3: Jetzt ist diese Liga dahingehend gewachsen, dass vor allem drei Teams aus der Region Berlin-Brandenburg dabei sind. Hertha BSC zum einen, zum anderen ein Team, das du selber kennst, weil du das Trikot getragen hast, Turbine Potsdam. Wo würdest du sagen, liegt denn der größte gemeinsame Nenner, den ihr drei habt? Und was macht euch dann vielleicht aber doch nochmal besonders?
4: Ich glaube, der gemeinsame Nenner ist schon, dass alle Clubs generell, die im Frauenfußball ambitioniert sind, wollen den Frauenfußball voranbringen, wollen die Strukturen schaffen, wollen, dass Frauen vom Fußball leben können. Also ich glaube schon, dass da alle Clubs da hinterher sind. Manche vielleicht ein bisschen innovativer, so wie wir, auf andere Mittel zurückgreifend, auch in andere Netzwerke reingehend. Hertha ist ja eher so dieser Weg, dass eben ein großer Lizenzclub dahinter steht und dass man da auf die Infrastruktur zurückgreifen kann. Und Potsdam profitiert viel von der Tradition, von der Erfahrung, die sie schon haben. Die haben es natürlich gerade schwer, aber ich glaube, die versuchen da trotzdem mit ihren Mitteln irgendwie das Beste draus zu machen.
3: Als Spielerin, die selbst ja wirklich jetzt schon seit Jahren auch im professionellen Bereich unterwegs ist, wie erlebst du denn diesen Wandel?
4: Ja, also ich merke eine extreme Entwicklung in den letzten 10 Jahren, seit ich so ungefähr in der ersten, zweiten Bundesliga spiele. Da hat sich extrem viel getan. Also vor 5, 6 Jahren war es, glaube ich, noch nicht denkbar, dass man in der zweiten Liga als Frau vom Fußball leben kann, dass man das professionell machen kann, dass wir einen festangestellten Physiotherapeuten, Teamarzt, ein riesiges Staff um uns herum haben, dass wir uns voll auf den Fußball konzentrieren können. Da findet gerade eine extreme Entwicklung statt. Das spürt man auch auf dem Platz. Also auch da steigt die Qualität total. Ich habe mit 16 mit Gütersloh zweite Liga gespielt. Das kann man gar nicht mehr vergleichen mit der zweiten Liga jetzt heute. Und ja, ich glaube, wir alle profitieren davon. Wir Spielerinnen sind total dankbar, dass wir das so miterleben dürfen. Und ich glaube, gerade bei Viktoria ist diese Entschlossenheit und dieser Mut, die Dinge neu anzugehen und professionell anzugehen, extrem groß. Deswegen bin ich auch so froh, da zu sein und das alles miterleben zu dürfen.
0: Nina Ehegötz, die Kapitänin der Fußballerinnen von Viktoria Berlin im Gespräch mit FluxFM-Redakteur Ron Stocklass. Das komplette Interview hört ihr wie immer online auf fluxfm.de und in unserer App.
2: 8.34 Uhr, jetzt Musik von Edgar Omeros. Herz, guten Morgen.

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0: Eine gesunde Portion Falsettgesang hat noch niemandem geschadet. Richtig gut. Empire of the Sun mit Walking on a Dream auf 100,6. Flux FM, 8.40 Uhr.
1: Startet gut rein in den Tag, kommt gut in Richtung Wochenende. Jetzt mit Musik von Blunt Shell. Heart has to work so hard. Guten Morgen.

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0: Plan B, She Said auf 100,6 Flux FM, 8.49 Uhr und jetzt widmen wir uns einem großen Album der jüngeren Musikgeschichte.
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2: Das zweite Album von Billie Eilish, Happier Than Ever, ist heute vor 5 Jahren rausgekommen. Das zweite Album ist ja bekanntlich immer das schwerste und das hat irgendwie eine neue Ära für sie eingeleitet. Gerade mal 19 Jahre alt hat das zweite Album dann gleich direkt durchgeschossen in den Charts auf Platz Nummer 1. Ihr könnt euch vielleicht an das Cover erinnern. Es ist beige, sie in so einem beigen Fummel gekleidet, blond gefärbte Haare und sie guckt dann so traurig in die Ferne, hat so eine kleine Träne im Gesicht. Und sie hat auch gerade etwas gepostet dazu, also vor ein paar Stündchen bei Social Media. Und zwar freut sie sich natürlich darüber, dass jetzt der 5. Jahrestag ist von Happier Than Ever. Und dazu gibt es ein Live-Video von der Hit Me Hard and Soft Tour, von dem titelgebenden Track auch noch. Also das gibt es jetzt ganz neu überall zu sehen.
0: Ja, geil. Bei Billie Eilish ist ja, dass sie das mit ihrem Bruder zusammen produziert hat, mit Phineas O'Connell. Und der hat einen großen Anteil an diesem Sound und auch daran, dass das zweite Album ein bisschen mehr Crossover geworden ist. Es gibt so ein Rockfinale. Das ist wirklich geil. Es ist wirklich ein interessanter Sound, den diese Platte produziert hat. Und da hören wir jetzt rein. Billie Eilish mit Happier Than Ever auf Flux FM. Guten Morgen.

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2: Mit Alexandra Eckel. Der Fußballweltverband FIFA bleibt bei seinen Plänen, WM-Anteile an Investoren verkaufen zu wollen. Der geplante Prozess sei durch falsche Medienberichte gestört worden, heißt es bei der FIFA. Der Europäische Fußballverband UEFA hatte die Pläne abgelehnt mit der Begründung, es sei der Ausverkauf des Fußballs. FIFA-Chef Infantino hatte allen Mitgliedsländern der FIFA eine Einmalzahlung von 20 Millionen Dollar in Aussicht gestellt, wenn sie den Plänen zustimmen. Es ist ab heute leichter, kaputte Elektrogeräte reparieren zu lassen. Wenn das Handy, der Fernseher oder die Waschmaschine kaputt gehen, gibt es ab heute das Recht auf Reparatur. Hersteller müssen die Geräte dann kostenfrei oder zu einem fairen Preis reparieren. Das soll vor allem Elektroschrott vermeiden. Ab morgen gibt es dann noch mehr neue Gesetze. Kinder in der ersten Klasse haben dann einen Anspruch auf Ganztagsbetreuung und Unternehmen müssen KI-generierte Inhalte kennzeichnen. Außerdem werden bestimmte Chemikalien in Lebensmittelverpackungen stärker begrenzt. Die sind zum Beispiel in To-Go-Bechern und Brötchentüten enthalten. Der Brand auf dem früheren Militärgelände in Jüterbog ist außer Kontrolle. Die BZ schreibt, es brennt dort auf mindestens 250 Hektar. Das entspricht einer Fläche in der Größe des Tempelhofer Felds. Die Löscharbeiten werden erschwert durch den Wind und durch die alte Munition, die im Boden liegt. In den Gebieten Jüterbog, Treuenbrietzen und Luckenwalde wird vor Rauchentwicklung gewarnt. Im Fall des Tresorraubs von 2022 muss sich der fünfte mutmaßliche Täter vor dem Kriminalgericht Moabit verantworten. Er soll an dem spektakulären Einbruch in den Charlottenburger Tresorraum beteiligt gewesen sein. Michelle Kradell berichtet.
3: Die vier anderen Tresorräuber sitzen schon seit 2 Jahren im Gefängnis. Die Beute ist aber immer noch verschwunden. Bei dem Einbruch im November 2022 hatten die Täter Gold, Schmuck und Uhren erbeutet im Wert von rund 18 Millionen Euro. Sie hatten Schlüssel, Zugangscodes und Transponder vom Geschäftsführer bekommen. Damit sind sie dann ungehindert in die private Tresoranlage und räumten die Schließfächer aus. Der Angeklagte in diesem Prozess wurde per Haftbefehl gesucht und im Februar am Flughafen BER festgenommen.
2: Soweit das Neueste aus der Flux FM Nachrichtenredaktion.
4: Besten Dank, wir blicken in den Himmel und sehen ein bisschen Sonne, eine leichte Wolkendecke dazu. Fühlt es sich angenehm warm an. Wir sind jetzt schon so bei 21 Grad heute. Temperaturen um die 30, 31 Grad maximal dazu gegen späten Nachmittag, Abend. Auch mal einen kleinen Regenschauer. Das Wochenende ist insgesamt wettermäßig durchwachsen und auch ein bisschen kühler. Morgen nur noch 24 Grad maximal. Und auch dann kann es immer mal ein bisschen regnen.
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5: Gemeinsam starten wir in diesen Freitag mit Girl in Red. Der Song heißt Bad Idea. Mikrofon für euch, Martin Gerz.
4: Und Marius Legowski, guten Morgen.

0: Ho, hey, the Lumineers auf Lux FM, 9.26 Uhr, guten Morgen, die Sonne scheint und es ist Freitag.
1: Agatha Is Dead hören wir hier schon im Hintergrund mit dem Song Strangers und wir präsentieren das Konzert am 25. Februar nächstes Jahr im SO 36. Das wird auf jeden Fall heiß, heiß, heiß. 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

0: Toller Song, Agatha's Dad mit Strangers auf 100,6 Flux FM. Es ist 9.30 Uhr.
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2: So, wir beamen uns jetzt zurück ins Jahr 2001, 25 Jahre zurück. Ich war damals 9 Jahre alt, habe so langsam angefangen, bewusst Musik zu hören. Ein bisschen später habe ich dann angefangen, auch mich für zeitgenössische Mode zu interessieren und meine erste Röhrenjeans gekauft. Du hattest wahrscheinlich schon welche an zu der Zeit.
0: Ja, nach meiner großen Hip-Hop-Phase und den Baggy-Pants kamen dann auch die engeren Hosen dann dazu. Ja, das stimmt.
2: Ja, der Indie-Rock, der war ja dafür verantwortlich, dass auf einmal alle Männer diese engen Hosen getragen haben und auch eine Band ganz besonders, denn The Strokes, die haben vor 25 Jahren ihr Album Is This It veröffentlicht. Eine Megaplatte. Warum die so stilprägend war, das verrät uns jetzt Musikredakteur Micha Gehrig.
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4: Ende der 90er, Anfang der 2000er steckt Musik mit Gitarre in der Krise. Der Britpop-Hype ist vorbei und abgesehen von wenigen Crossover- oder New-Metal-Bands sind es DJs, RapperInnen oder die großen Popstars, die dominieren. Bis zum 29. Juli 2001.

The Strokes. Fünf junge New Yorker verändern mit einem Album schlagartig die Marschrichtung der Popmusik. Is This It heißt ihr Debüt, das gerade einmal 36 Minuten lang ist. Es reduziert Rock wieder auf das Wesentliche, wird entgegen dem Zeitgeist komplett analog und meist in einem Take aufgenommen. Musikalisch vereint es den Punk der Ramones oder von The Doors mit der Coolness von Velvet Underground.

Indie-Rock ist plötzlich wieder cool. The Strokes sind die Blaupause für die gesamte Indie-Welle der 2000er. Arctic Monkeys, Kings of Leon, selbst The Libertines. Ohne Is This It kaum denkbar. Das trifft musikalisch zu, aber natürlich auch in puncto Style und Mode. The Strokes sind auch hier Vorreiter. Der Absatz von Röhrenjeans explodiert.

Ganz kritiklos wird der Erfolg aber nicht hingenommen. Alle 5 Bandmitglieder kommen aus reichem Elternhaus, kennen sich über teure Internate und Privatunis. Der Vorwurf, Trust Fund Babies zu sein, bleibt aber nicht wirklich hängen. Er wird überstrahlt vom musikalischen Impact ihres Debüts. Kontrovers ist auch einer der Tracks auf dem Album. Ja.

0: New York City Cops. Nach den Anschlägen vom 11. September fliegt der Song in den USA von der Tracklist der CD-Version, die dort übrigens genauso wie alle anderen Versionen anders aussieht als in Europa. Das eigentliche Artwork der Platte, schwarz-weiß, nackter Körper mit Lederhandschuh aufliegend, ist der Band zu aufreizend für den US-Markt. Egal mit welchem Cover oder welcher Tracklist, das Album ist ein voller Erfolg. Seine Nachwirkungen sind bis heute spürbar. Ein Album, das nicht nur eine Generation an MusikerInnen geprägt hat.
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2: Gestern vor 25 Jahren ist This It von The Strokes rausgekommen. Wir und rein. Take it or leave it. Guten Morgen, ihr habt 100,6 Flux FM.

0: Match Made in Heaven, Aldous Harding zusammen mit H. Hawkline, Venus in the Cinia, zwei Stimmen, die sich da getroffen haben, die sehr gut zusammenpassen. 9.40 Uhr.
1: Wir sind mittendrin im Sommer und ich sehne mich schon seit Tagen nach einer Bootsfahrt. Ich gucke hier immer aus unserem Studiofenster mit dir gemeinsam raus auf die Spree, sehe ich hier so viele süße kleine Bötchen rumfahren und denke mir, boah, ich wäre auch so gerne jetzt gerade auf so einem kleinen Floß, würde so über die Seen scheppern und dazu diesen Song hören. Metronomy, The Bay, geiler Sommer-Soundtrack. Startet gut in euren Freitag.

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0: Nothing mit Boat. Garage. Wie spricht man es aus? Weißt du es?
1: Garage? Ich glaube, das ist so ein Ding in den USA, dass die einen Garage sagen und die anderen Garage.
0: Ja, okay, na gut. Okay. Eine Bootstour am Wochenende ist eigentlich ein sehr guter Plan. Vielleicht ja auch für euch mit euren Kindern.
1: Klingt
0: kleines
1: gut.
0: Floß mieten. Gar nicht so teuer. Ich habe mal eine ganz tolle Hausboot-Floßfahrt gemacht über die Mecklenburgische Seenplatte. Das hat richtig viel Spaß gemacht.
1: Ich habe das auch einmal gemacht. Das ist großartig. Ne? Dann ist da meistens noch so ein Grill drauf. Dann kann man da noch ein bisschen was essen und so.
0: Voll geil. Man konnte oben auch auf dem Dach dann übernachten und dann bist du da so mit deinen FreundInnen unterwegs und tuckerst da so lang, brauchst ja keinen Bootsführerschein dazu. Also ich hatte da sehr viel Freude dran.
1: Der Vermieter hat uns damals gesagt so, ihr braucht ja keinen Führerschein dafür, aber es gibt nur eine Regel, ihr seid die allerletzten hier auf dem Gewässer. Also alle haben Vorfahrt, ihr seid die Letzten und wenn man sich dran hält, dann ist alles easy.
0: Vielleicht auch eine Idee, um mal ein bisschen die Havel runterzufahren, zum Beispiel zur Fauninsel. So ein paar Ausflugtipps für euch und eure Kinder, sowohl hier in Berlin als auch ein bisschen weiter außerhalb, die haben wir jetzt zusammengestellt.
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3: Rauchende Raketen, Schwerkraft und Sterne. Morgen dreht sich in der Archenholz Sternwarte alles um Raumfahrt. Ihr bastelt gemeinsam eure eigenen Raketen und lasst sie beim Wettflug gegeneinander antreten. Das und mehr morgen von 13.30 Uhr an in der Archenholz Sternwarte in Alt-Treptow. Tickets gibt es ab 8 Euro. Ein spannendes Maisabenteuer erlebt ihr auf dem Spargelhof Kleistow. Hochgewachsen bilden die Pflanzen ein verwinkeltes Labyrinth. Auf der Suche nach dem richtigen Weg durch den Irrgarten könnt ihr versteckte Stempelstationen entdecken und Quizfragen beantworten. Das Maislabyrinth auf dem Spargelhof Kleistow ist täglich ab 8 Uhr geöffnet und für Kinder ab 5 Jahren geeignet. Prinzessinnen, Pfauen und Natur erlebt ihr am Sonntag auf der Pfaueninsel. Die Stiftung Preußische Schlösser und Gärten lädt zur Inselführung ein. Dabei lernt ihr etwas über die mehr als 200-jährige Geschichte der Insel, auf der einst König Friedrich Wilhelm II. Ein paradiesisches Refugium geschaffen hat. Die Inselführung beginnt am Sonntag um 14 Uhr. Für 8 Euro seid ihr dabei. Die Überfahrt mit der Fähre ist im Preis inbegriffen.
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2: Mit Alexandra Eckel. Der Fußballweltverband FIFA bleibt bei seinen Plänen, WM-Anteile an Investoren verkaufen zu wollen. Der geplante Prozess sei durch falsche Medienberichte gestört worden, heißt es bei der FIFA. Der Europäische Fußballverband UEFA hatte die Pläne abgelehnt mit der Begründung, es sei der Ausverkauf des Fußballs. FIFA-Chef Infantino hatte allen Mitgliedsländern der FIFA eine Einmalzahlung von 20 Millionen Dollar in Aussicht gestellt, wenn sie den Plänen zustimmen. Innerhalb weniger Tage sind mindestens 1.500 Menschen aus Marokko in die spanische Exklave Ceuta gekommen. Das spanische Fernsehen berichtet von bis zu 3.000 Menschen, die über das Meer schwimmen oder Tore im Grenzzaun durchbrechen. Ceuta ist eine von zwei spanischen Städten an der nordafrikanischen Küste. Der oberste Gerichtshof hatte entschieden, dass Migranten, die auf dem Seeweg dorthin abgefangen werden, nicht sofort wieder zurückgeschickt werden. Seitdem seien stetig mehr Menschen gekommen, heißt es. Wenn das Handy oder die Waschmaschine kaputt geht, gibt es ab heute mehr Rechte. Hersteller müssen jetzt viele Geräte auch nach Ablauf der Garantie reparieren, kostenlos oder zu einem fairen Preis. Außerdem verlängert sich die Gewährleistung nach einer Reparatur um ein weiteres Jahr. Außerdem neu im August, Unternehmen müssen KI-generierte Inhalte kennzeichnen und Erstklässlerinnen und Erstklässler haben jetzt einen gesetzlichen Anspruch auf Ganztagsbetreuung. Das soll Familien im Alltag entlasten und die Vereinbarkeit von Beruf und Familie verbessern. Knapp 4 Jahre nach dem spektakulären Raub aus einem Tresorraum in der Fasanenstraße in Charlottenburg beginnt der Prozess gegen den 5. mutmaßlichen Täter. Der 38-Jährige soll im November 2022 zusammen mit seinen 4 Komplizen in den Tresorraum eingebrochen sein und Schmuckgold und Uhren für 18 Millionen Euro gestohlen haben. Die Täter legten Feuer, um ihre Spuren zu verwischen. Die Beute ist immer noch verschwunden. Der 38-Jährige wurde per Haftbefehl gesucht. Anfang des Jahres wurde er am Flughafen BER bei der Einreise festgenommen. Soweit das Neueste aus der Flux FM Nachrichtenredaktion.
3: Dankeschön, schön warm ist es draußen. 24 Grad, dazu Sonnenschein, ein paar Wolken sind unterwegs. Ein bisschen diesig vielleicht auch. Und heute Abend, da kann es vielleicht mal regnen. So richtig fest steht das noch nicht. Maximal dann heute 29 Grad und morgen am Samstag deutlich kühler. 24 Grad dann maximal, ein bisschen Sonnenschein. Am Sonntag wird es leicht wärmer.
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4: Rutscht gut rein in den Freitagvormittag, 3:10. Musik jetzt von Noga RS und am Mikrofon sind weiterhin für euch Marius Ligowski
3: und Martin Gerz. Moin.
4: Moin.

0: die alte Geschichte der Odyssee, die ist gerade überall im Kino bei uns in der Flux FM Playlist hier mit Back in Phoenix Odyssey 100,6 Flux FM am Freitag. Wochenende steht kurz vor der Tür, wir sind bald drin. Und am Sonntag, das ist ja so ein richtiger Abhängen- und Chilltag und da haben wir jetzt eine richtig schöne Idee für euch.
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0: Pillows von Rufeda auf 100,6 Flux FM. Damit ist es 10.22 Uhr.
1: Mit dem sonnigen Sound von den Parcels starten wir jetzt so richtig rein in den Freitagvormittag. Lighten up, schönen Start in den Freitag weiterhin.

0: richtig geile Nummer. Ben Kitson und Good Health, Good Wealth mit Life's Relentless. 10.30 Uhr, guten Morgen.
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2: Was für ein Leben, so heißt unser Podcast, in dem wir mit Menschen sprechen, deren Leben ein Stück Zeitgeschichte widerspiegelt, so wie Carla Kalkbrenner. Schon ihr Vater war ein bekannter DDR-Maler, ihr Großonkel kommunistischer Politiker und Schriftsteller. Ihr Mann schrieb unter anderem Texte für die Band Silly und ihre Söhne sind Paul und Fritz Kalkbrenner.
0: Eine sehr außergewöhnliche Familiengeschichte, die eng mit dieser Stadt verbunden ist. Flux FM-Redakteur Matti Geier, der hat in der neuesten Podcast-Folge mit ihr gesprochen, auch über ihren beruflichen Weg, der nicht immer ganz gerade war, aber sie hat sehr viel erlebt. Sie war Journalistin beim Fernsehen der DDR und dort durfte nicht alles von ihr gesagt und gezeigt werden. Wir hören mal rein in das Gespräch mit Carla Kalkbrenner.
3: Wann haben Sie denn gemerkt, dass es mit dem Fernsehen jetzt aber doch nichts mehr für Sie ist?
4: Also nach der endgültigen Absetzung von Chaos, das Chaos ist ja nochmal von Dreisat zum RBB gewandert und nach 2 Jahren hatte auch der dortige Justiziar die Schnauze voll, hat die Deutsche Welle mich aufgefangen gewissermaßen, die Kulturredaktion. Und da habe ich 10 Jahre gearbeitet und das war auch sehr interessant. Wir sind also in ganz Europa rumgekommen. Aber irgendwann hatte ich so ein Gefühl, als wenn alles nochmal vorbeikommt. So, dass sich die Themen wiederholen und das war nicht mehr so spannend. Dazu muss ich sagen, ich hatte für die Deutsche Welle einen ganz wunderbaren Krimi-Autor interviewt und der war Polizeireporter gewesen. Und da habe ich so gedacht, aha, der war ein Polizeireporter und hat dann diese tollen Krimis geschrieben. Ich habe mein Leben lang auch geschrieben und durch Chaos ja auch sehr prägnant, ein bisschen sarkastisch immer, leicht satirisch, sehr schnell. Und da habe ich gesagt, probierst es doch auch mal. Und Krimi erschien mir so wie, das traue ich mir zu. So, das könnte ich konstruieren. Da kann man auch viel Gesellschaft mit reinbringen, so politische, wenn die Leute so über Dinge, die sie sehen, nachdenken oder das reflektieren. Da kann man viel Gesellschaft mit reinbringen. Naja, und da habe ich dann damit in dieser Zeit angefangen.
3: Wie lange haben Sie geschrieben beim ersten Buch?
4: Ah, bestimmt 3 Jahre.
3: Weil es ist ja auch ein ganz anderes Schreiben. Also Sie sagen, Sie haben geschrieben, aber fürs Fernsehen schreiben und ein Buch schreiben.
4: Es ist ein großer Unterschied, das ist wahr. Man muss sich einfach jeden Tag hinsetzen. Also ich warte nicht auf Inspiration. Ich setze mich hin und gucke das an und ich schreibe dann sogar manchmal schon mal einen Satz hin, wo ich weiß, der ist gar nicht so gut. Aber der treibt mich dann schon in die Handlung rein und dann läuft es auch.
0: Ein Stück Zeitgeschichte und ein Stück Journalismusgeschichte, das Leben von Carla Kalkbrenner. Das ganze Interview mit ihr findet ihr auf fluxfm.de und in unserer Flux Music App. Und wer neugierig ist auf die Krimis von Carla Kalkbrenner, ihre Reihe heißt Die Sonne über Berlin, ist erschienen im Verlag Martini und Lörsch.
2: Musikalisch geht es weiter mit Touch and Go, Would You?

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0: 101,6. Flux FM, 10.43 Uhr, es ist Freitag und wieder sind die Plattenregale etwas voller geworden.
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2: Unsere Musikredaktion hat da was Tolles rausgefischt, und zwar das neue Album von Evening Elephants. Das ist ein Alternative-Duo aus den USA. Die haben so angefangen, ihre Shows in Kellern gespielt, in Hinterhöfen von Los Angeles. Irgendwie ist dann so ein kleiner Hype entstanden und zack, ratzfatz, ausverkaufte Shows überall in den USA. Und damit geht es dann bald auch nach Europa. Zum Beispiel gibt es eine Deutschland-Show. 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Und jetzt wollen wir da mal reinhören in das neue Album Wholeheartedly Terribly Sweet. Ein toller Name.
0: Ja, und der Song ist ein Hexenkessel aus Pop, Funk und Rock, so hat unsere Musikredaktion das Ganze zusammengefasst. Wir hören Snow on the Bluff von Evening Elephants.

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0: Wunderbarer Track, um Richtung entspanntes Sommerwochenende zu starten. Jungle mit The Wave auf Flux FM, 10.52 Uhr.
1: Damit ist es langsam Zeit, dass wir hier in den Sack hauen. Und ihr bleibt aber schön dran, denn die beste Sendung von Flux FM, die steht gerade an. Um 11 Uhr geht's los mit unserem Musikspiel. Bedeutet, ihr wünscht euch Songs zu einem bestimmten Thema. Das findet ihr schon auf fluxfm.de und in unserer App. Schickt uns am besten auch eine Sprachnachricht mit euren Songwünschen. Das wird auf jeden Fall wieder super. Die nächsten Stunden also von euch gestaltet und wir beide sagen erstmal Tschüss, bis bald. Unser Name, Martin Gerz.
0: Früh, 6 Uhr sind wir dann wieder am Start, da ganz freuen genau. wir uns drauf. Marius Legowski am Start.
1: Und Martin Gerz, wir hören NERD mit You Know What.
0: Bis morgen.

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2: Mit Ralf Gulke. Nach Schätzungen aus Sicherheitskreisen sind in den vergangenen Tagen viel mehr Migranten in die spanische Exklave Ceuta gelangt als berichtet. Die Rede ist inzwischen von 40.000 Menschen, vielleicht sind es sogar mehr. Spanien entsandte Truppen. Regierungschef Sanchez will sich heute vor Ort ein Bild von der Lage machen. Offenbar gab es beim massenhaften Grenzübertritt auch Tote. Mindestens 18 Migranten seien bei dem Versuch, Ceuta zu erreichen, ums Leben gekommen, heißt es aus Polizeikreisen. Italiens rechtspopulistische Ministerpräsidentin Meloni kritisierte die spanische Flüchtlingspolitik und drohte mit einem Ausschluss Spaniens aus dem Schengen-Abkommen. Die ukrainischen Drohnenangriffe auf Gebäude des russischen Online-Händlers Wildberries gehen weiter. Ein Logistikzentrum in Wolgograd ist nach Unternehmensangaben beschädigt worden. Seit rund 2 Wochen fliegt die Ukraine solche Angriffe. Der Schaden dürfte in die Milliarden gehen. Kiew wirft dem Online-Handelsriesen vor, Drohnenteile zu lagern und die russische Armee zu unterstützen. Der Weltfußballverband FIFA bleibt trotz massiver Kritik bei seinen Investorenplänen. Man respektiere die öffentlich geäußerten Rückmeldungen und Bedenken, heißt es in einem Statement. Man bleibe aber bei dem Plan, WM-Anteile an Investoren zu verkaufen. Die Kritik sei durch fehlerhafte Medienberichte ausgelöst worden. Der Europäische Fußballverband UEFA lehnt das Paket ab und droht mit einem WM-Boykott. Der nord- und mittelamerikanische Verband CONCACAF schloss sich an. Etwas mehr als 3 Millionen Menschen in Deutschland haben keinen festen Job. Die Bundesagentur für Arbeit in Nürnberg sagte, die Zahl der Arbeitslosen sei im vergangenen Monat um rund 70.000 gestiegen. Das liege vor allem daran, dass viele Ausbildungsverträge im Sommer auslaufen und Unternehmen vor den Ferien weniger Personal einstellen. In Deutschland wurden an 6 Wetterstationen gestern mehr als 40 Grad Celsius gemessen. Spitzenreiter war Bernburg an der Saale in Sachsen-Anhalt mit 40,5 Grad, teilte der Deutsche Wetterdienst mit. Auch in Bayern und Baden-Württemberg wurde die 40-Grad-Marke geknackt. Soweit das Neueste aus der Flux FM Nachrichtenredaktion. Das Wetter. Heute oft sonnig oder locker bewölkt. Lange bleibt es weitgehend trocken. Zum Abend werden die Wolken von der Elbe generell häufiger. Es folgen einige Schauer und Gewitter, die kräftig ausfallen können. Zuvor wird es besonders im Süden mit maximal 34 Grad nochmal heiß. In Berlin werden 31 Grad erwartet. Morgen nach Ende der Schauer oft aufgelockert bei maximal 25 Grad. Sonntag heiter und trocken bei Werten bis 28 Grad.
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3: Es ist mal wieder Musikspielzeit hier auf Flux FM. 3 Stunden wollen gefüllt werden mit euren Songwünschen zu einem ganz besonderen, ganz bestimmten Thema. Und das hat heute was mit dem Datum zu tun. Es ist nämlich der 31.07. Und das ist der letzte Tag, an dem ihr, zumindest wenn man keine Mahngebühren zahlen möchte, noch seine Steuererklärung abgeben kann. Ja, liebe Leute, falls das jetzt zu kleinen Schweißausbrüchen bei euch führt, ich bin bei euch, denn ich darf es heute auch noch machen. Also von dem her bin ich da auf eurer Seite. Der 31.07., letzter Tag für die Steuererklärung, das ist also heute unser Musikspielthema und deswegen suchen wir Songs, die irgendeinen Bezug dazu haben. Es kann ums Geld gehen, Last Minute, die Dokumente, die irgendwie noch eingereicht werden müssen. Vielleicht gibt es ja sogar einen Song, der sich direkt ans Finanzamt richtet. All das suchen wir. Ihr könnt euch Songs wünschen über Facebook, über Instagram, über Blue Sky. Da einfach kommentieren unter den jeweiligen Post oder aber ihr schickt eine Sprachnachricht über die Flux Music App. Mein Name ist Micha Gierig. Ich freue mich sehr, dass ihr dabei seid beim Musikspiel. Und jetzt gibt's Fuffi 50. Erster Song für heute. Viel zu spät.
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0: Na, hoffentlich seid ihr mit euren Steuern heute nicht zu spät dran. Heute letzter Tag, an dem man seine Steuererklärung ans Finanzamt weiterleiten kann, wenn man nicht mal an Gebühren zahlen möchte. Und das war also der erste Songwunsch für unser heutiges Musikspiel, wo es genau darum geht, um Songs zum Thema Steuer, verspätete Abgabe, Geld, was auch immer euch dazu einfällt. Der Songwunsch von Daniel B. schreibt dazu, wer erst am Stichtag dran denkt, bekommt wahrscheinlich nicht mal mehr Fuffi 50 vom Finanzamt, da es eigentlich schon viel zu spät ist. Also schön Interpretin und Songtitel da nochmal mit reingewurstet. So, nächster Songwunsch, dafür geht's ab in die Flux Music App, denn der liebe Sven hat uns eine Sprachnachricht geschickt.
1: Ja, guten Morgen, hier ist der Sven aus Mainz. Ich bin ein sehr treuer Hörer und auch fast ein sehr treuer Vater, würde ich sagen. Meine Tochter Vivi macht heute in Freiburg fast den Schlussspurt zu ihrer Masterarbeit und deswegen passt das sehr, sehr gut zu dem Thema vom Musikspiel heute. Genau, ich wünsche ihr ganz, ganz gute Nerven und dass sie bis Montag zur Abgabe ein bisschen mit dem Druck zurechtkommt. An alle ein schönes, schönes Wochenende und ich wünsche mir Apply Some Pressure von Maximo Park. Vielen Dank und alles Gute, Vivi.

Bisschen Druck aufbauen an diesem letzten Tag der fristgerechten Steuererklärungsabgabe. Das ist heute unser Musikspielthema auf 100,6 Flux FM. Apply Some Pressure, Maximo Park, den haben wir jetzt also gespielt. Songwunsch von Sven und der nächste kommt von Robin Hirsinger. Der wünscht sich die Dire Straits Money for Nothing. Gut, da kann man natürlich jetzt ganz gut drüber streiten. Für nichts ist das Geld ja nicht, was man da abgibt an den Staat. Ihr könnt weiter Songs wünschen, euch Songs wünschen über Facebook, über Instagram, über Blue Sky. Da einfach kommentieren oder ihr schickt eine Sprachnachricht über die Flux Music App rüber. Schön, dass ihr dabei seid an diesem Freitag beim Musikspiel. 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

Gib mir dein Geld, sagt heute das Finanzamt, das eure Steuererklärung haben will. Und gesungen hat das gerade eben Paula Carolina hier auf 100,6 Flux FM. Ihr hört das Musikspiel. Wir suchen Songs zum Thema Steuererklärung, Steuerabgabe, Frist, was auch immer euch da einfällt. Wir haben schon ein bisschen Druck aufgebaut. Das war auch ein schöner Songwunsch von Maximo Park vorhin. Und jetzt kommt die kleinste Violine der Welt. Gewünscht von Miri Kiri, World's Smallest Violin, AJR. Das ist also der Kommentar von Miri Kiri zum heutigen Musikspiel-Thema. Und schreibt noch dazu, ich mache zum Glück gar keine Steuererklärung. Na gut, dann ist man ja heute fein raus. Kann man sich ja ein bisschen entspannen.

0: Die World's Smallest Violin von AJR hier auf 100,6 Flux FM. Das ist der leicht sarkastische Kommentar von Miri Kiri, die sich den Song gewünscht hat fürs heutige Musikspiel. Es geht ja um die fristgerechte Steuererklärung, die man heute noch abgeben kann. Und wir kommen direkt zum nächsten Songwunsch zum Thema und schauen nochmal in die Flux Music App rein, denn da hat sich, wer hat sich da gemeldet? Ich muss gleich mal gucken. Katrin hat sich gemeldet.
1: Guten Morgen, Flux FM. Hier ist Katrin aus Spandau. Bei der Steuererklärung muss man ja die ganzen Rechnungen zusammenpacken und zusammenzählen und alles angeben, was man so hat und ausgegeben hat. Und da möchte ich doch diese Sache mit dem Lied von Destiny's Child Builds, Builds, Builds untermalen. Ich hoffe, ihr habt ein schönes Wochenende. Schafft die Frist noch und liebe Grüße. Ciao.
0: Schafft die Frist noch, das ist auf jeden Fall der Kommentar, der auch ein bisschen an mich geht, weil ich darf das heute auch noch machen, die Steuererklärung. Ach ja, immer schön am letzten Tag, wie sich das gehört. Wir kommen zu Destiny's Child, also gewünscht von Katrin, Bills, Bills, Bills.

Das war ein Japanik. Hier im Musikspiel auf 100,6 Flux FM. Die Luft ist dünn. Das passt als Kommentar schon ganz gut zu unserem heutigen Musikspielthema. Geht hier um die Steuererklärung, die man heute noch abgeben kann. Die Luft ist dünn. Das ist ein sehr guter Kommentar. Es ging aber Thomas Voigt, der sich den Song gewünscht hat, vielmehr um den Albumtitel, wo dieser Song drauf ist. The Angst and the Money. Und auch das natürlich perfekt zum heutigen Musikspielthema. Nächster Songwunsch. Dafür gucken wir nochmal in die Social-Kanäle rein. Da könnt ihr ja fleißig kommentieren. Instagram, Facebook, Blue Sky. Madonna zusammen mit Justin Timberlake. 4 Minutes gewünscht von BusyBee888. Und wenn es denn nur 4 Minuten dauern würde mit der Steuererklärung, das wäre schön. Das würde mich mal freuen. Ach ja, naja, es wird da doch ein bisschen ausgiebiger bei mir heute wahrscheinlich werden. 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

0: Justin Timberlake und Timbaland sind damit dabei. Madonna, 4 Minutes hier auf 100,6 Flux FM. Ihr hört das Musikspiel am Freitag. Es geht um die Steuererklärung und wenn man diese Steuererklärung dann irgendwann fertig hat und abgeschickt hat, dann kommt im besten Fall was zurück vom Finanzamt. Aber bei vielen Leuten heißt dann eben auch, Moment mal, hier bitte schön Steuern nachzahlen. Und dann kommt der Blick aufs Konto und dann muss man schnell die Finger kreuzen und hoffen, dass es reicht für das, was man noch nachzahlen muss. Und dementsprechend passt der nächste Song auch ganz gut rein. Gewünscht von Nina Blaulicht, Jamie T, If You Got The Money.
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0: PDM Don 85 hat sich diesen Song gewünscht. Pink Floyd mit Money hier auf 100,6 Flux FM. Und es geht ja heute ums Geld, vielmehr ums Geld, das man entweder vom Finanzamt dann zurückbekommt oder das man ans Finanzamt noch abdrücken muss, nachdem man dann eben an diesem heutigen 31.07. seine Steuererklärung fertig gemacht hat. All diejenigen da draußen, die das noch machen müssen, ich bin bei euch. Wir schaffen das. Wir kriegen das heute alle noch rechtzeitig hin und dann müssen wir nichts draufzahlen. Das wäre doch gelacht. Unser heutiges Musikspielthema also ganz im Zeichen der Steuererklärung. Das Finanzamt klopft an die Tür und ja, man kann das selber machen. Viele machen das selber oder man hat einen Steuerberater, eine Steuerberaterin, die das für einen übernimmt. Und da passt der nächste Songwunsch ganz gut rein, der über die Flux Music App reinkam.
1: Guten Morgen, Flux FM. Hier ist der Thomas aus Solingen. Ja, zu diesem ganz wunderbaren Motto fallen mir ganz viele Tokotronic-Songs ein. Aber ganz besonders einer, nämlich Macht es nicht selbst. Ja, und wenn er euch einen Dienstleister holt, hat das sogar noch den Nebeneffekt. Ihr habt Zeit bis 2027. Und damit ein schönes Wochenende nach Berlin, ohne Zettelwirtschaft und ohne Steuern.
0: Ach, das klingt schön, so wie du das gesagt hast, Thomas. Natürlich dir auch ein schönes Wochenende und euch da draußen auch ein schönes Wochenende an der Stelle schon mal ohne Zettelwirtschaft und ohne Steuern. Tokotronic macht es nicht selbst.
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0: Guten Morgen, hier ist der Christian. Ja, Steuererklärung, tolles Thema. Ich bin eigentlich immer ziemlich sicher, wenn ich die ausgefüllt habe, dass ich Fehler gemacht habe und finde alles absurd und habe schlechte Laune. Und zu dieser ganzen Grundstimmung fiel mir jetzt sofort irgendwie der Track Menschen machen Fehler von der Mann ein. Ja, das reflektiert irgendwie diese ganze Absurdität des Seins und der Titel passt auch noch. Insofern wünsche ich mir den jetzt und wünsche allen Hörern ein wunderschönes Wochenende und dem Team natürlich auch. Tschüss.
1: Ja, dir auch ein schönes Wochenende und damit kommen wir zum letzten Songwunsch für diese erste Musikspielstunde. Zwei haben wir noch vor uns. Wir suchen also noch ganz viele Songs zum heutigen Steuererklärungsthema. Machen wir gleich nach den Nachrichten weiter. Jetzt erstmal Paid My Dues, Anastasia.

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2: Mit Ralf Gulke. Gianni Infantino hat sich, wie es aussieht, verkalkuliert. Der Chef des Fußball-Weltverbands FIFA hat keine Mehrheit für seinen Plan, Anteile von Weltmeisterschaften an private Investoren zu verkaufen. Nach dem europäischen und dem mittel- und nordamerikanischen Verband lehnte nun auch die asiatische Fußballkonföderation den Plan ab. Damit ist die Mehrheit dahin. Am Morgen hatte Infantino seine Pläne noch verteidigt. In den letzten Tagen sind, wie es aussieht, mehr als 40.000 Menschen in die spanische Exklave Ceuta in Nordafrika gelangt. In einem Medienbericht ist sogar von fast 50.000 die Rede. Es handelt sich wohl um die größte Zahl an Migranten, die je nach Ceuta gekommen ist. Offenbar gab es beim massenhaften Grenzübertritt auch Tote. Mindestens 18 Migranten kamen beim Versuch, die Exklave zu erreichen, ums Leben, heißt es aus Polizeikreisen. Madrid entsandte inzwischen Truppen. Italiens rechtspopulistische Ministerpräsidentin Meloni kritisierte die spanische Flüchtlingspolitik und drohte mit einem Ausschluss des Landes aus dem Schengen-Raum. Die ukrainischen Drohnenangriffe auf Gebäude des russischen Online-Händlers Wildberries gehen weiter. Ein Logistikzentrum in Wolgograd ist nach Unternehmensangaben beschädigt worden. Seit rund 2 Wochen fliegt die Ukraine solche Angriffe. Der Schaden dürfte in die Milliarden gehen. Kiew wirft dem Online-Handelsriesen vor, Drohnenteile zu lagern und die russische Armee zu unterstützen. Im Juli ist die Zahl der Arbeitslosen gestiegen. Bei einem Zuwachs um rund 70.000 Menschen wurde die Grenze von 3 Millionen knapp überschritten, teilte die Bundesagentur für Arbeit in Nürnberg mit. Die Arbeitslosenquote stieg im Vergleich zum Vormonat um 0,2 Punkte auf 6,4%. In Deutschland wurden an 6 Wetterstationen gestern mehr als 40 Grad Celsius gemessen. Spitzenreiter war Bernburg an der Saale, in Sachsen-Anhalt mit 40,5 Grad, teilte der Deutsche Wetterdienst mit. Auch in Bayern und Baden-Württemberg wurde die 40-Grad-Marke geknackt. Soweit das Neueste aus der Flux FM Nachrichtenredaktion. Das Wetter. Heute oft sonnig oder locker bewölkt. Lange bleibt es weitgehend trocken. Zum Abend werden die Wolken von der Elbe generell häufiger. Es folgen einige Schauer und Gewitter, die kräftig ausfallen können. Zuvor wird es besonders im Süden mit maximal 34 Grad nochmal heiß. In Berlin werden 31 Grad erwartet. Morgen nach Ende der Schauer oft aufgelockert bei maximal 25 Grad. Sonntag heiter und trocken bei Werten bis 28 Grad.
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4: Kurz nach 12 ist es und damit rein in die zweite Stunde unseres heutigen Musikspiels. Und wenn ihr viel Podcasts hört, dann seid ihr auf jeden Fall schon komplett auf dem aktuellsten Stand, weil ich habe dieses Jahr das Gefühl, dass noch nie so offensiv für die Abgabe der Steuererklärung geworben wurde, was an ganz viel Werbung zum Beispiel im Podcast liegt, die von so Steuer-Apps gemacht wurden. Das ist mir dieses Jahr echt extrem aufgefallen und wir reihen uns heute da so ein bisschen ein. Auch wir weisen nochmal darauf hin, heute ist der letzte Tag, an dem man seine Steuererklärung abgeben kann und haben das zum Musikspielthema auserkoren. Das heißt, Songs, wo es um die Steuer geht, wo es um verspätete Abgaben geht oder Abgaben allgemein, um Druck, um was auch immer euch sonst zu diesem Thema noch einfällt. 2 Stunden können wir damit noch füllen mit euren Songwünschen. Schickt sie rüber über Instagram, über Facebook oder über die Flux Music App. Und der erste Songwunsch spricht, glaube ich, für sich. Snapsi wünscht sich Anti-Anti von Bonaparte. Damit rein in die zweite Stunde Musikspiel. Mein Name ist Micha Gehrig. Schön, dass ihr Flux FM hört.

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1: Ja gut, so ganz anti kann man dann irgendwie am Ende auch nicht sein, wenn es um eine Steuererklärung geht. Irgendwann muss man sie abgeben und wenn es verspätet ist und es dann ein paar Euro mehr kostet. Bonaparte, Anti, Anti hier im Musikspiel auf 100,6 Flux FM. Es geht heute um den heutigen Tag, um den 31.07., der letzte Tag, an dem die Steuererklärung noch fristgerecht abgegeben werden kann. Und natürlich geht es da um was? Es geht ums Geld. Und deswegen aber Money, Money, Money, gewünscht von Susanne Wächter über unseren Facebook-Post.

0: Money, Money, Money, das waren aber hier im Musikspiel auf 100,6 Flux FM. Und wir haben ja heute jetzt hier schon einige Songs gehabt, die so ein bisschen um die Ecke gedacht waren. Das finde ich immer sehr, sehr schön. Es ist ja auch ein einigermaßen freies Thema. Es geht ja um die Steuererklärung, um Abgaben, all das. Da kann man sich ja so ein bisschen was zurechtlegen. Aber natürlich gibt es auch Songs, die wie die Faust aufs Auge passen zu diesem Thema. Und genau so ein Song gibt es an der Stelle jetzt, gewünscht von Marnie Maybe über Social Media, aber gewünscht auch von Hauke über die Flux Music App.
1: Flux FM, hier ist Hauke Hesch. Und zum Thema Last-Minute und Steuererklärung und Motivationsschub wünsche ich mir die Beatles mit Taxman. Wird ja höchste Zeit, ne? Weil der Taxman wartet nicht mehr lange. Somit gehen die besten Grüße aus Schleswig-Holstein nach Berlin. Euer Hauke Hesch, bis dann. Tschüss.
0: Auch in Schleswig-Holstein muss man heute seine Steuern abgeben, fristgerecht. In Berlin natürlich auch. Das Geld, beziehungsweise die Erklärung, muss an den Taxman. Und deswegen jetzt The Beatles.

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0: Heute Abend schnell nach Hause und dann noch die Steuererklärung fertig machen. Eddie Money, Take Me Home Tonight hier auf 100,6 Flux FM. Ein Songwunsch von Stefan W., der sich das über Instagram gewünscht hat. Wir suchen ja eure Songs zum Thema Steuerabgabe, zum Thema fristgerechte Abgabe. Was auch immer euch dazu einfällt, Take Me Home Tonight von Eddie Money. Da haben wir das Geld natürlich drin. Finde ich einen sehr, sehr schönen Wunsch. Und wir kommen zu einem, der mal wieder sehr viel näher dran ist am Thema. Es geht nämlich ganz konkret um die Steuer, wenn auch ein bisschen anders gedreht. Ein Songwunsch über die Flux Music App von Bernd.
1: Hallo liebes Flux-Team, hier ist Bernd aus Wilmersdorf. Zu einem heutigen Musikspiel musste ich doch ein wenig recherchieren und habe einen ziemlich schrägen Song gefunden, und zwar von Hildegard Knef. Er setzt mich von der Steuer ab. Ob das jetzt wirklich zum Musikspiel passt, weiß ich nicht, aber das könnt ihr gerne entscheiden. Und damit wünsche ich euch ein wunderschönes Wochenende. Macht's gut, ciao.

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0: Rüdiger Knef.
1: Er setzt mich von der Steuer ab. Gewünscht von Bernd über die Flux Music App, aber es gab auch noch ein paar, die das über Social Media sich gewünscht haben. Haben wir also schön hier eingeflochten in unser heutiges Musikspiel. Ja, da war klar, dass das zum Thema passt. Beim nächsten Song, da musste ich jetzt gerade erstmal kurz in mich gehen. I Like Birds von den Eels. Was hat das mit dem Thema Steuererklärung zu tun? Dann habe ich aber gesehen, dass Holger Steinbach noch was dazu geschrieben hat und ich finde es einen unfassbar schönen Kniff. Holger Steinbach über Facebook, nämlich der Kommentar dazu, da man die Steuererklärung üblicherweise mit Elster abgibt. Düdüm, I Like Birds von den Eels. So passt dann doch rein ins heutige Musikspiel.
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Das war Muse. Time is running out hier im Musikspiel auf 100,6 Flux FM. Ja, ein Song für all diejenigen unter euch, die wirklich die Steuererklärung abgeben müssen. Es gibt ja auch genug Leute, die müssen gar keine abgeben. Die können, kriegen dann teilweise auch ein bisschen Geld raus. Aber man kann sich heute auch einfach zurücklehnen, wenn man es nicht muss und sagen, nö, diese Frist interessiert mich gar nicht. Für alle anderen war jetzt dieser Songwunsch von Heike Stuckmann gewünscht über unsere Social-Media-Kanäle. Der nächste Songwunsch kommt von unserem Planungsmenschen heute, Daniel Meinl. Vielen lieben Dank fürs Planen. Der haut die ganzen Songs hier rein. Der durchforstet eure Songwünsche und wünscht sich selber auch einen Song. Look at my life von Gracie Abrams. Kommentar von Daniel. Man muss ja quasi sein Leben offenlegen. Und das stimmt natürlich auch so ein bisschen. Das Finanzamt weiß dann am Ende doch sehr viel. Gracie Abrams, jetzt hier im Musikspiel.

0: Look at my life, Gracie Abrams hier auf 100,6 Flux FM. Ein Songwunsch fürs Musikspiel aus der Musikredaktion von Daniel Meinl, der heute hier die Planung auch übernimmt. Look at my life. Ja, das kann man dann dem Finanzamt heute Abend sagen, wenn man es abgeschickt hat übers Elster-Formular. Schaut euch das doch an. Vielleicht habt ihr genauso wenig Spaß dabei wie ich beim Erstellen dieser Steuererklärung. Nächster Songwunsch von André über die Flux Music App.
1: Einen wunderschönen guten Morgen wünsche ich, liebes Flux FM Universum. Hier ist der André aus dem Weißen See. Zum heutigen Musikspiel wünsche ich mir von die KLF Last Train to Trans Central. Ich bin der Meinung, heute fährt für so manchen der letzte Zug bezüglich Steuererklärung und Geld zurück und so weiter. Und in diesem Sinne, ich würde mich freuen, wenn mein Song gespielt wird. Und ich wünsche euch ein entspanntes und sonniges Wochenende. Und bis zum nächsten Mal. Alles Liebe.
0: Auch dir natürlich ein wunderschönes Wochenende, lieber André. Danke für deinen Songwunsch. Ihr könnt auch weiterhin Songwünsche rüberschieben über die Flux Music App, so wie das André gemacht hat. Oder aber ihr kommentiert bei Facebook, bei Instagram, bei Blue Sky. Auch das ist natürlich möglich. Und jetzt gibt's The KLF.
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Ich muss gar nichts. Antje Schomacker. Ein Songwunsch fürs heutige Musikspiel zum Thema Steuererklärung abgeben. Gewünscht von Chris3030DAB. Ja, kann man natürlich auch die Scheuklappen aufsetzen und sagen, ich muss gar nichts. Also viele müssen ja auch gar nicht. Gar keine Steuererklärung abgeben. Aber diejenigen, die müssen, die sollten es heute machen. Unnecessary Drama wollen wir verhindern. Das ist der nächste Songwunsch. Das sind Belle and Sebastian hier auf 100,6.

Guten Morgen, hier ist der Christian. Ja, Steuererklärung, tolles Thema. Ich bin eigentlich immer ziemlich sicher, wenn ich die ausgefüllt habe, dass ich Fehler gemacht habe und finde alles absurd und habe schlechte Laune. Und zu dieser ganzen Grundstimmung fiel mir jetzt sofort irgendwie der Track Menschen machen Fehler von der Mann ein. Ja, das reflektiert irgendwie diese ganze Absurdität des Seins und der Titel passt auch noch. Insofern, wünsche ich mir den jetzt und wünsche allen Hörern ein wunderschönes Wochenende und dem Team natürlich auch. Tschüss.

Der Mann, Menschen machen Fehler. Hoffentlich heute nicht zu viele bei der Abgabe der Steuererklärung. Das ist unser heutiger Aufhänger fürs Musikspiel auf 100,6 Flux FM. Gleich nach den 13 Uhr Nachrichten gehen wir rein in die letzte Stunde. Da gibt es noch Zeit genug für eure Songwünsche zum Thema. Jetzt gibt es als Abschluss für diese Stunde erstmal noch Gies mit Texas.

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2: 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Es wird allmählich eng für FIFA-Chef Gianni Infantino. Sein leitender Berater Carlos Cordero erklärte seinen Rücktritt. Begründung: Infantinos Pläne, Anteile an der Fußball-WM zu verkaufen. Das Vorhaben sei schlecht für den Fußball, so Cordero. Es ist der nächste heftige Rückschlag für Infantino. Kurz zuvor hatte die Asiatische Fußballkonföderation sich gegen seine Privatisierungspläne gestellt. Das hatten gestern schon die Verbände aus Europa und Nord- und Mittelamerika getan. Angesichts der Ankunft zehntausender Migranten in der spanischen Exklave Ceuta in Nordafrika verstärkt Frankreich seine Grenzkontrollen zu Spanien. Innenminister Nunez twitterte, er habe dazu Anweisungen erteilt. Rund 40.000 Migranten haben nach Angaben aus Polizeikreisen in den vergangenen Tagen die Grenze zwischen Marokko und Ceuta gestürmt. Insgesamt 18 Migranten seien dabei bisher ums Leben gekommen. Im Juli ist die Zahl der Arbeitslosen gestiegen. Bei einem Zuwachs um rund 70.000 Menschen wurde die Grenze von 3 Millionen knapp überschritten, teilte die Bundesagentur für Arbeit in Nürnberg mit. Die Arbeitslosenquote stieg im Vergleich zum Vormonat um 0,2 Punkte auf 6,4%. Nach der Explosion einer Kugelbombe am vorletzten Neujahrstag in Reinickendorf hat die Staatsanwaltschaft Anklage gegen einen 19-Jährigen erhoben. Er soll sich unter anderem wegen fahrlässiger Körperverletzung verantworten. Der Mann soll auf dem Emstaler Platz in Tegel eine Kugelbombe mit einem Rohr abgefeuert haben. Sie flog waagerecht über den Platz und detonierte zwischen den Beinen eines 7-Jährigen. Der Junge wurde lebensgefährlich verletzt. Weitere 12 Menschen wurden zum Teil schwer verletzt. Da der Verdächtige zum Tatzeitpunkt minderjährig war, entscheidet die Jugendkammer über die Eröffnung des Verfahrens. Berlins Straßenbäumen geht es besser als noch vor 5 Jahren. Die Senatsverwaltung für Umwelt hat den Straßenbaumzustandsbericht für das vergangene Jahr vorgestellt. Demnach sind 47% der untersuchten Bäume gesund gewesen. 5 Jahre vorher waren es 44%. Soweit das Neueste aus der Flux FM Nachrichtenredaktion. Das Wetter. Heute oft sonnig oder locker bewölkt. Lange bleibt es weitgehend trocken. Zum Abend werden die Wolken von der Elbe generell häufiger. Es folgen einige Schauer und Gewitter, die kräftig ausfallen können. Zuvor wird es besonders im Süden mit maximal 34 Grad nochmal heiß. In Berlin werden 31 Grad erwartet. Morgen nach Ende der Schauer oft aufgelockert bei maximal 25 Grad. Sonntag heiter und trocken bei Werten bis 28 Grad.
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3: Kurz nach eins ist es und damit rein in die letzte Stunde unseres heutigen Musikspiels, ganz im Zeichen der Steuererklärung. Klingt im ersten Mal ein bisschen dröge, aber wir haben die letzten 2 Stunden gemerkt, es gibt fantastische Songs, die zu diesem heutigen Thema passen. Songs, wo es um Abgaben geht, wo es um den Druck geht, der heute vielleicht bei einigen noch entsteht, wo es vielleicht auch ganz konkret um Steuern, um die Steuererklärung geht. Auch das hatten wir schon mit dabei. Eine Stunde können wir noch füllen mit Songs. Das heißt, ihr könnt weiterhin Songs wünschen über Facebook, über Instagram, über Blue Sky oder natürlich über die Flux Music App. Und um nochmal alle abzuholen, die vielleicht die letzten 2 Stunden noch nicht mit dabei waren: Ja, heute ist der letzte Tag, an dem man fristgerecht seine Steuererklärung abgeben kann. 31.07. Also vielleicht ja dann doch nochmal heute hinsetzen und das Ganze fertig zimmern. Mein Name ist Micha Gehrig. Schön, dass ihr dabei seid. Und der erste Songwunsch für die letzte Stunde des heutigen Musikspiels kommt von Beda 1962. Wünscht sich die Steve Miller Band Take the Money and Run. Das ist natürlich auch eine Option. Einfach abhauen.

Steve Miller Band, Take the Money and Run. Keine Empfehlung meinerseits, das heute zu machen, vor der Steuer einfach abzuhauen, sondern vielleicht dann doch lieber abgeben. Oder aber sagen, na gut, ich zahle ein paar Euro mehr. Das kann man ja auch machen und sie dann verspätet abgeben, wenn man heute Abend dran sitzt und sich denkt, naja, jetzt ist auch schon zu spät. It's too late, Carol King. Das ist der nächste Song und den habe ich mir einfach mal hier frecherweise gewünscht. Mein Songwunsch fürs heutige Steuererklärungsmusikspiel. Schön, dass ihr Flux FM hört.

0: Carole King, It's Too Late hier im Musikspiel auf 100,6 Flux FM. Und nein, es ist natürlich noch nicht zu spät. Ihr habt heute noch den ganzen Tag Zeit, eure Steuererklärung fertig zu machen. Das ist ja heute unser Thema beim Musikspiel. Und da kommen wir an der Stelle zum nächsten Songwunsch. Aus der Flux Music App per Sprachnachricht hat sich nämlich Stefan gemeldet.
1: Schönen guten Morgen, hier Stefan aus Bremen. Ja, ich habe zum Glück meine Steuererklärung schon abgegeben. Aber so manchmal muss man ja vielleicht doch nochmal mit dem Finanzamt interagieren und dann Briefe schreiben oder sonstigen Mist mit den Kollegen da veranstalten. Ich habe mir überlegt, ich wünsche mir einen Song von The Cure. A Letter to Elise hat ja auch irgendwas mit einem Dokument zu tun. Also in diesem Sinne, wäre schön, wenn ihr das spielen könntet. Ich wünsche euch noch ein bezauberndes Wochenende. Bis die Tage. Ciao, ciao.

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der Milliardär besitzt 1000-mal eine Million. 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
1: Für Tony, Geld ist geil, hier im Musikspiel auf 100,6 Flux FM. Geld ist geil, denkt man sich vielleicht auch hier und da in den Finanzämtern heute, wenn dann die Steuererklärung reinflattert. Gewünscht der Song fürs heutige Musikspiel von Parzival 8419. Und der nächste Songwunsch kommt von den Flying Lizards. Auch da geht's wieder ums Geld. Susan Newpunkt wünscht sich den nämlich. Money heißt er. Es geht ums Geld an diesem 31.07. Also erstmal nur ein paar Zahlen, die man einträgt auf seiner Steuererklärung. Heute unbedingt machen, liebe Leute. Letzter Tag für die fristgerechte Abgabe. Jetzt die Flying Lizards. Schön, dass ihr 100,6 Prozent hört.
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0: The Flying Lizards mit Money hier im Musikspiel auf 100,6 Fuchs FM. Gewünscht also von Susan Newpunkt. Ihr könnt euch weiterhin noch Songs wünschen. Bis 14 Uhr haben wir noch ein bisschen Zeit, knapp eine halbe Stunde, also noch mit Songs zu füllen. Facebook, Instagram, Blue Sky, da findet ihr jeweils die Posts, wo ihr drunter kommentieren könnt, einfach einen Song wünschen könnt. Oder aber ihr geht natürlich in die Fuchs Music App rein und schickt dann mit eurem Handy einfach schnell eine Sprachnachricht rüber und erzählt uns ein bisschen was zum Song, warum ihr genau den hören wollt, warum der zum heutigen 31.07. zu unserem Steuerthema heute passt. Ich glaube, der nächste ist auch wieder selbsterklärend. Timotje wünscht sich Team Scheiße, Scheiß Money.
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Team Scheiße, Scheiß Money hier auf 100,6 Flux FM. Das Musikspiel an diesem Freitag. Es geht ums Geld. Es geht ums Geld, das man abdrücken muss ans Finanzamt. Dass man beziehungsweise eigentlich heute erstmal anmelden muss eigentlich, weil überweisen macht man ja dann im nächsten Schritt, wenn man was zurückzahlen muss und wenn man was zurückbekommt, dann dauert es meistens sogar noch ein bisschen länger. Aber zumindest heute müssen die Unterlagen eingereicht werden, liebe Leute. 31.07. der Stichtag, das ist genau heute. Das heißt, die letzten paar Stündchen, wo man sowas noch machen kann, die haben wir vor uns. Ja, und das letzte Stündchen, das ist auch schon ja, ein bisschen weit vorangeschritten. Noch bis 14 Uhr spielen wir hier das Musikspiel. Als nächstes gibt's einen Songwunsch. Barrett Strong, Money, That's What I Want. Auch das ein Song, wahrscheinlich aus Sicht des Finanzamts gesungen. Heike Franke hat sich ihn gewünscht.

Es geht ums Geld, Money, Cardi B hier im Musikspiel auf 100,6 Flux FM. Es geht ums Geld, das man eventuell vom Finanzamt zurückbekommt oder das man ans Finanzamt noch abdrücken muss. Heute am letzten Abgabetag für die Steuererklärung. Heute abends muss man es dann also sein lassen und sagen, jetzt ist gut. Tonight I have to leave it. Das ist der passende Song dazu. Das sind die Shoutout-Louds hier auf 100,6 Flux FM. Der Song gewünscht von Stefan Hebrock. Wünscht euch weiter Songs Facebook, Instagram, Blue Sky oder natürlich weiterhin über die Flux Music App.

0: Die Shoutouts tonight, I have to leave it here im Musikspiel auf 100,6 Flux FM. Und damit kommen wir nochmal zur Flux Music App, denn wir haben nochmal eine Sprachnachricht, einen Songwunsch per Sprachnachricht und zwar von Eckehardt.
1: Hi Flux FM, hier ist Eckehardt. Also der Staat hat einfach kein Geld und die Prüfer vom Finanzamt haben den Auftrag, irgendwo Cash zu finden. Mal sind es die Gastronomen und Bäcker, wo dann tagelang irgendwelche Storno-Buchungen diskutiert werden. Und dann sind es mal die Streamer und Influencer, die 1.000 Euro für eine Gucci-Brille als Betriebsausgabe buchen. Zum Schluss geht es immer nur ums Geld, das der Staat haben will. Deswegen den Song Geld von Seed. Schöne Grüße nach Berlin. Ciao.
0: Schöne Grüße zurück aus Berlin. Danke dir, lieber Eckhardt, für deinen Songwunsch. Seed also mit Geld jetzt hier im Musikspiel auf 100,6 Fox FM. Noch bis 14 Uhr. Zeit

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Das waren Aluna, Princess Nokia und Jada Kingdom. Get Paid hier auf 100,6 Flux FM. Gewünscht von Mikromiss fürs heutige Musikspiel. Get Paid, das trifft dann hoffentlich auf einige von euch auch zu, dass sie am Ende ihrer Steuererklärung dann da ein Plus stehen haben und Geld zurückbekommen vom Finanzamt und nicht noch ordentlich draufzahlen müssen. Gucken wir mal, wie das bei mir so in diesem Jahr läuft. Jetzt gibt's die Bleachers, Don't Take the Money, hier auf 100,6 Flux FM. Gewünscht von Steffi Neller über Instagram. Somebody.

0: Don't Take the Money, die Bleachers hier im Musikspiel auf 100,6 Flux FM. Aber ihr nehmt das Geld natürlich, wenn euch das Finanzamt das dann anbietet, würde ich jetzt mal so sagen. Wir haben noch zwei Songs fürs heutige Musikspiel und jetzt müssen wir erstmal ganz stark sein bei diesem Song, sage ich mal. Wir reisen mal kurz zurück in eine Zeit, als der Bundeskanzler noch Gerhard Schröder hieß und man sich viel damit beschäftigt hat, ob der jetzt seine Haare tönt oder nicht. Und ja, wenn es dann um das Thema Steuern ging, dann hat man da kein großes Fass aufgemacht, sondern hat einfach einen lustigen Song gemacht. Der Steuersong, gewünscht von Sabine Berlin 26. Bitteschön.
1: Das ja.

Steuern sparen ist ganz einfach. Ich zum Beispiel habe einen Chauffeur. Da kann ich mir das Steuern sparen. Naja, jejo. Im Übrigen, kennt ihr den Unterschied zwischen mir und einem Hummer? Der Hummer wird beim Abkochen rot. Naja, jejo.

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1: Der Steuersong. Und damit sind wir jetzt auch gleich am Ende des Musikspiels angekommen. Gebt eure Steuern heute noch ab, eure Steuererklärung. Letzter Tag also. Danke, dass ihr mitgemacht habt. Schöne Songwünsche haben wir da heute mit dabei. Mein Name ist Micha Gierig. Ich wünsche euch einen schönen Freitag. Und der letzte Songwunsch, der ist noch eine kleine provokante Frage zum Abschied. What if we all stopped paying taxes? Sharon Jones and the Dap Kings. Gewünscht von Floras Ungemacht. Macht's gut.

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1: Und zwar
2: mit Ralf Gulke. Zehntausende Migranten haben die Grenze zwischen Marokko und der spanischen Exklave Ceuta in Nordafrika gestürmt. In den vergangenen Tagen erreichten rund 40.000 Menschen Ceuta, heißt es aus Polizeikreisen. Insgesamt 18 Migranten seien bei dem Versuch ums Leben gekommen. Spaniens Regierungschef Sanchez ist inzwischen vor Ort. Die Geschehnisse sorgen für heftige Reaktionen in Europa. Italiens Ministerpräsidentin Meloni schlug das Aussetzen des Schengen-Abkommens mit Spanien vor. Finnland schloss sich der Forderung inzwischen an. Und Frankreich verstärkte seine Grenzkontrollen zu Spanien. FIFA-Chef Gianni Infantino steht zunehmend isoliert da. Sein leitender Berater Carlos Cordero erklärte seinen Rücktritt. Er schrieb, Infantinos Pläne, Anteile an der Fußball-WM zu verkaufen, seien schlecht für den Fußball. Kurz zuvor hatte die Asiatische Fußballkonföderation sich gegen die Privatisierungspläne gestellt. Das hatten gestern schon die Verbände aus Europa und Nord- und Mittelamerika getan. Infantino verteidigte seinen Vorstoß. Die ukrainischen Drohnenangriffe auf Gebäude des russischen Online-Händlers Wildberries gehen weiter. Ein Logistikzentrum in Wolgograd ist nach Unternehmensangaben beschädigt worden. Seit rund 2 Wochen fliegt die Ukraine solche Angriffe. Der Schaden dürfte in die Milliarden gehen. Kiew wirft dem Online-Handelsriesen vor, Drohnenteile zu lagern und die russische Armee zu unterstützen. Etwas mehr als 3 Millionen Menschen in Deutschland haben keinen festen Job. Die Bundesagentur für Arbeit in Nürnberg sagte, die Zahl der Arbeitslosen sei im vergangenen Monat um rund 70.000 gestiegen. Das liege vor allem daran, dass viele Ausbildungsverträge im Sommer auslaufen und Unternehmen vor den Ferien weniger Personal einstellen. Soweit das Neueste aus der Flux FM Nachrichtenredaktion. Das Wetter. Heute oft sonnig oder locker bewölkt. Lange bleibt es weitgehend trocken. Zum Abend werden die Wolken von der Elbe generell häufiger. Es folgen einige Schauer und Gewitter, die kräftig ausfallen können. Zuvor wird es besonders im Süden mit maximal 34 Grad nochmal heiß. In Berlin werden 31 Grad erwartet. Morgen nach Ende der Schauer oft aufgelockert bei maximal 25 Grad. Sonntag heiter und trocken bei Werten bis 28 Grad.
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3: Ja, hallo Winke Winke, dem schließe ich mich natürlich gerne an. Ich bin Matti Weck und hier gibt's jetzt den Klassiker vom Klassiker. Also mich sozusagen als Musikstück. The Lemonheads mit Mrs. Robinson. Euch einen ganz feinen Nachmittag.

Blossom Calderon mit Bad. Ja, da wäre ich jetzt auch gerne drin. Aber ohne Bettdecke, die brauche ich heute, glaube ich, nicht. Ich möchte euch ein Konzert empfehlen, und zwar von Daniela Weinmann. Die kommt aus der Schweiz und macht schon seit einigen Jährchen unter dem Namen Odd Beholder echt schönen, darken Pop mit so ein bisschen elektronischem, aber auch Shoegaze-Elementen. 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Wir haben einen neuen Song von ihr. Odd Beholder, Like a Chore.

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Melanie Pain, die kennt man vielleicht noch von diesem wunderbaren Elektropop-Projekt M83 aus Frankreich. Solo finde ich so auch ganz gut. Und die nächsten kennt man eigentlich von einem anderen Song, das ist nämlich so sein Überhit. Aber wir wollen natürlich auch nochmal ein anderes Können von Gotje vorstellen. Es muss ja nicht immer Somebody That I Used To Know sein. Genau, Eyes Wide Open hat er auch noch im Petto. Soll er euch mal machen.

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0: Oh, da sind auch Schimpfwörter drin, obwohl sich so schön und sweet anhört. Das ist auf jeden Fall Musik vom Schweizer Indie-Folk-Quintett Soft Love, die uns ja auch schon mal besucht haben. So, und jetzt geht's sportlich weiter.
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0: Die Sommerpause ist vorbei, die Fußballschuhe sind wieder geschnürt. Für die KickerInnen vom FC Viktoria Berlin beginnt ja die neue Saison in der zweiten Frauen-Bundesliga. Und wie groß die Vorfreude ist und welche Ziele sich das Team setzt, darüber hat FluxFM-Redakteur Ron Stocklers mit Kapitänin Nina Ehegötz gesprochen.
2: Als Aufsteigerinnen in die zweite Liga seid ihr auf einem super fünften Platz gelandet, hattet ja auch die Ambition vielleicht, wenn es irgendwie klappt, nach oben anzugreifen. Wenn du an die letzte Saison denkst von euch als Team, als Verein, was sind da so die Gedanken, die dir als erstes kommen?
3: Ich glaube, du hast es ganz gut zusammengefasst. Fünfter Platz ist natürlich ein gutes erstes Jahr, aber wir hatten schon alle die Ambition, irgendwie oben anzuklopfen. Und wir haben aber jetzt gesehen, woran es lag. Uns hat ein bisschen die Konstanz gefehlt. Wir haben das so ein bisschen aufgearbeitet, geschaut, woran es lag. Und freuen uns jetzt, es dieses Jahr hoffentlich noch besser zu machen, sind aber jetzt auch nicht total unzufrieden mit der letzten Saison, sondern konnten die, glaube ich, ganz gut nutzen, um in der zweiten Liga anzukommen.
2: Du deutest schon an, was andere im Verein auch schon sagen, der Aufstieg und die Bundesliga, die erste Liga, sind das klar erklärte Ziel innerhalb des Teams. Was erzeugt das auch vielleicht für einen Druck, den man sich selber auferlegt, wenn klar ist, naja, gerne diese Saison dürfte da schon ein Platz unter den ersten beiden mit Blick Richtung erste Liga sein?
3: Ja, ist natürlich eine Drucksituation, mit der wir alle umgehen müssen. Es ist aber ja auch ein schöner Druck, dass wir quasi daran glauben, dass wir es schaffen können, dass wir alle überzeugt sind von dem Weg, den wir gehen. Trotzdem ist natürlich dieses Jahr, wie du schon sagst, noch ein bisschen mehr Druck da, weil letztes Jahr ging es eher darum, anzukommen, zu schauen, wie die Liga ist. Und jetzt geht es aber darum, jede Woche eben wirklich die Leistung auf den Platz zu bringen, die dann am Ende dafür reichen soll, dass wir in den Top 2 landen. Und da wird es auch darum gehen, mit Druck umzugehen, auf jeden Fall fürs Team.
2: Jetzt ist diese Liga dahingehend gewachsen, dass vor allem drei Teams aus der Region Berlin-Brandenburg dabei sind. Hertha BSC zum einen, zum anderen ein Team, das du selber kennst, weil du das Trikot getragen hast, Turbine Potsdam. Wo würdest du sagen, liegt denn der größte gemeinsame Nenner, den ihr drei habt? Und was macht euch dann vielleicht aber doch nochmal besonders?
3: Ich glaube, der gemeinsame Nenner ist schon, dass alle Clubs generell, die im Frauenfußball ambitioniert sind, wollen den Frauenfußball voranbringen, wollen die Strukturen schaffen, wollen, dass Frauen vom Fußball leben können. Also ich glaube schon, dass da alle Clubs da hinterher sind. Manche vielleicht ein bisschen innovativer, so wie wir, auf andere Mittel zurückgreifend, auch in andere Netzwerke reingehend. Hertha ist ja eher so dieser Weg, dass eben ein großer Lizenzclub dahinter steht und dass man da auf die Infrastruktur zurückgreifen kann. Und Potsdam profitiert viel von der Tradition, von der Erfahrung, die sie schon haben. Die haben es natürlich gerade schwer, aber ich glaube, die versuchen da trotzdem mit ihren Mitteln irgendwie das Beste draus zu machen.
2: Als Spielerin, die selbst ja wirklich jetzt schon seit Jahren auch im professionellen Bereich unterwegs ist, wie erlebst du denn diesen Wandel?
3: Ja, also ich merke eine extreme Entwicklung in den letzten 10 Jahren, seit ich so ungefähr in der ersten, zweiten Bundesliga spiele. Da hat sich extrem viel getan. Also vor 5, 6 Jahren war es, glaube ich, noch nicht denkbar, dass man in der zweiten Liga als Frau vom Fußball leben kann, dass man das professionell machen kann, dass wir einen festangestellten Physiotherapeuten, Teamarzt, ein riesiges Staff um uns herum haben, dass wir uns voll auf den Fußball konzentrieren können. Da findet gerade eine extreme Entwicklung statt. Das spürt man auch auf dem Platz. Also auch da steigt die Qualität total. Ich habe mit 16 mit Gütersloh zweite Liga gespielt. Das kann man gar nicht mehr vergleichen mit der zweiten Liga jetzt heute. Und ja, ich glaube, wir alle profitieren davon. Wir Spielerinnen sind total dankbar, dass wir das so miterleben dürfen. Und ich glaube, gerade bei Viktoria ist diese Entschlossenheit und dieser Mut, die Dinge neu anzugehen und professionell anzugehen, extrem groß. Deswegen bin ich auch so froh, da zu sein und das alles miterleben zu dürfen.
0: Nina Ehegötz, die Kapitänin der Fußballerinnen von Viktoria Berlin im Gespräch mit FluxFM-Redakteur Ron Stocklers. Das ganze Interview, das könnt ihr online nachhören auf fluxfm.de und in der Flux Music App. Und am Sonntag wird es ja auch ernst für Viktoria. Dann startet die neue Saison der zweiten Frauen-Bundesliga. Zum Auftakt geht's auswärts zur zweiten Mannschaft der TSG Hoffenheim. Anpfiff ist um 14 Uhr. Und hier gibt's erstmal einen Klassiker aus der Zeit, als MTV groß war. Music Television, da konnte man den ganzen Tag Videos gucken. Ist jetzt heute nichts mehr Besonderes, aber die Videos waren damals, glaube ich, fast noch besser als heute. Okay, wir hören die Breeders mit dem Cannonball. Au, euch einen tollen Freitagnachmittag. Ich bin Matti Beck.

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0: Eine Stimme wie eine Kuscheldecke, finde ich ja immer bei Francesco Wilking. Aber natürlich waren noch ein paar andere dabei. Aber die höchste Eisenbahn haben wir gehört mit Blume. So, und jetzt schauen wir mal, was im Plattenladen heute so wächst.
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0: Aus dem schönen Brighton kommt eine Band, die sich musikalisch irgendwie in keine Schublade stecken lässt. Opus King heißen sie. Die mischen einfach mal so ein bisschen Postpunk mit Jazz, Country, Folk, Chanson und ganz viel Theater natürlich obendrauf. Drei EPs haben sie schon veröffentlicht. Jetzt gibt's ihr Debütalbum The Sweet Goodbye. Und darauf zeigen sie, wie Come Over und Do Me Wrong schon tolle Songs sind. Und ein bisschen Ethio Jazz haben sie nämlich auch noch dabei bei I'm a Pretty Showboy. Also ihr hört schon, eine Band, die irgendwie interessant ist und ein bisschen raussticht als all die anderen. Und sie kommen sogar nach Deutschland, denn ihre Shows sind Kultstatus. Und deshalb sind wir total happy von Flux FM, dass sie im Herbst und Winter auf Tour gehen. Und am 13. Dezember spielen Opus King im Badehaus. Präsentiert von Flux FM. Und hier sind sie, wie gesagt, mit I'm a Pretty Showboy, dem Stückchen, wo auch so ein bisschen Ethio Jazz mit drin ist. Haben wir wieder einiges gelernt hier.

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0: Gracie Abrams mit Look at My Life und sie hat gerade vor ein paar Tagen ihr neues Album Daughter from Hell veröffentlicht, die Tochter aus der Hölle. Ja, jetzt hat meine Tochter überhaupt keinen tollen Albumtitel mehr, der ist jetzt schon mal weg, aber vielleicht lässt sie sich noch was Eigenes einfallen. Wir hören jetzt Musik, die hier so in den Flux FM Räumen entstanden ist und es nur hier so zu hören gibt.
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0: Aus dem Kessel, da kommen sie. Ha, was ist denn der Kessel? Genau, in Stuttgart, den meine ich nämlich damit. Greekers. Und das ist ein Quartett, die sich so gesagt haben, wir machen richtigen Sound für den Sommer. Also so ein bisschen West Coast Feeling. Bringen wir nach Stuttgart. Ja, und nach Berlin natürlich auch. Und sie waren hier und haben Where Do You Go live eingespielt. Hier im Flux FM Studio. Wir haben es mit aufgenommen und hören es jetzt. Greekers.

0: 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Und wo es noch mehr tolle KünstlerInnen gibt, die hier bei FluxFM gespielt haben, verraten wir hier.
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2: Mit Ralf Gulke. Rund 60.000 Migranten sind in den vergangenen Tagen aus Marokko in die spanische Exklave Ceuta in Nordafrika gekommen. Diese Anzahl entspreche etwa 70% der Bevölkerung, erklärten die Behörden. Bei dem Versuch, Ceuta zu erreichen, seien mindestens 34 Menschen ertrunken. Der spanische Regierungschef Sanchez verurteilte den Ansturm der Migranten vor Ort als Angriff auf das spanische Staatsgebiet. Bundeskanzler Merz rief die Regierung in Madrid zu entschlossenem Handeln auf. Von Marokko erwartet er, dass sie die illegalen Migranten unverzüglich wieder zurücknehmen. Es wird allmählich eng für FIFA-Chef Gianni Infantino. Sein leitender Berater Carlos Cordero erklärte seinen Rücktritt. Begründung: Infantinos Pläne, Anteile an der Fußball-WM zu verkaufen. Das Vorhaben sei schlecht für den Fußball, so Cordero. Es ist der nächste heftige Rückschlag für Infantino. Kurz zuvor hatte die Asiatische Fußballkonföderation sich gegen seine Privatisierungspläne gestellt. Das hatten gestern schon die Verbände aus Europa und Nord- und Mittelamerika getan. Nach der Explosion einer Kugelbombe am vorletzten Neujahrstag in Reinickendorf hat die Staatsanwaltschaft Anklage gegen einen 19-Jährigen erhoben. Er soll sich unter anderem wegen fahrlässiger Körperverletzung verantworten. Der Mann soll auf dem Emstaler Platz in Tegel eine Kugelbombe mit einem Rohr abgefeuert haben. Sie flog waagerecht über den Platz und detonierte zwischen den Beinen eines 7-Jährigen. Der Junge wurde lebensgefährlich verletzt. Weitere 12 Menschen wurden zum Teil schwer verletzt. Da der Verdächtige zum Tatzeitpunkt minderjährig war, entscheidet die Jugendkammer über die Eröffnung des Verfahrens. In Hamburg ist am Ende eines spektakulären Transports die 108 Meter lange Sternbrücke für den Eisenbahnverkehr eingesetzt worden. Begleitet von hunderten Schaulustigen erreichte das 3.700 Tonnen schwere Bauwerk am Morgen und damit mit leichter Verspätung seinen Zielort und wurde dort auf die Brückenbauwerke abgelegt, teilte die Deutsche Bahn mit. Spezielle Schwerlasttransporter hatten die Brücke innerhalb von 7 Stunden die letzten 500 Meter transportiert. Soweit das Neueste aus der Flux FM Nachrichtenredaktion. Das Wetter. Heute oft sonnig oder locker bewölkt. Lange bleibt es weitgehend trocken. Zum Abend werden die Wolken von der Elbe generell häufiger. Es folgen einige Schauer und Gewitter, die kräftig ausfallen können. Zuvor wird es besonders im Süden mit maximal 34 Grad nochmal heiß. In Berlin werden 31 Grad erwartet. Morgen nach Ende der Schauer oft aufgelockert bei maximal 25 Grad. Sonntag heiter und trocken bei Werten bis 28 Grad.
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3: Mit Matti weg im Studio und wisst ihr, was ich gemacht habe? Ich habe einfach das Fenster aufgemacht. Wie blöd, hier kommt so richtig warme Luft rein.
1: Ah.

0: Das nächste Wochenende verspricht ja endlich mal ein Wetter, wo man jetzt nicht vor Angst vor der Hitze sich im Keller verstecken möchte oder Angst hat, von Hagelkörnern erschlagen zu werden oder so. Nee, an diesem Wochenende stehen tolle Familienausflüge bereit. Und welche das sind, das erfahrt ihr jetzt von Nele Marie Dietz aus der Flux FM Redaktion für eure Kids und natürlich auch für eure ganzen Familien.
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3: Rauchende Raketen, Schwerkraft und Sterne. Morgen dreht sich in der Archenholz Sternwarte alles um Raumfahrt. Ihr bastelt gemeinsam eure eigenen Raketen und lasst sie beim Wettflug gegeneinander antreten. Das und mehr morgen von 13.30 Uhr an in der Archenholz Sternwarte in Alt-Treptow. Tickets gibt es ab 8 Euro. Ein spannendes Maisabenteuer erlebt ihr auf dem Spargelhof Kleisto. Hochgewachsen bilden die Pflanzen ein verwinkeltes Labyrinth. Auf der Suche nach dem richtigen Weg durch den Irrgarten könnt ihr versteckte Stempelstationen entdecken und Quizfragen beantworten. Das Maislabyrinth auf dem Spargelhof Kleisto ist täglich ab 8 Uhr geöffnet und für Kinder ab 5 Jahren geeignet. Prinzessinnen, Pfauen und Natur erlebt ihr am Sonntag auf der Pfaueninsel. Die Stiftung Preußische Schlösser und Gärten lädt zur Inselführung ein. Dabei lernt ihr etwas über die mehr als 200-jährige Geschichte der Insel, auf der einst König Friedrich Wilhelm II. Ein paradiesisches Refugium geschaffen hat. Die Inselführung beginnt am Sonntag um 14 Uhr. Für 8 Euro seid ihr dabei. Die Überfahrt mit der Fähre ist im Preis inbegriffen.
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0: Viel Spaß mit euren Kindern am Wochenende. Ist ja einiges los, ne? Rätsel lösen, Feen und Elfen oder einfach mal in die Natur fahren. Manchmal unterhalten sich die Kids da dann auch ganz gut von selber. Death Cab for Cutie habe ich hier mit Punching the Flowers. Neues Material von denen.

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Eine Hommage an seinen Lieblingsfluss aus seiner Heimatstadt, die Isar. Ja, der Ennio. Hat jemand schon mal einen Song über die Spree gemacht? Kann ich mich jetzt gerade gar nicht so dran erinnern. Okay, nächstes Thema. Faraz

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Na, so ein Stimmchen hat natürlich nur eine. Ride as Rain. Da fällt mir irgendwie ein, Regen, so länger, dass der Boden wieder mal so ein bisschen Feuchtigkeit hat und die Wälder nicht so trocken sind. Vielleicht machen wir einfach gleich mal einen Regentanz oder so. Almost Monday heißen die hier. Nee, Almost Weekend, da würde ich mich viel mehr drüber freuen. Aber gut, wir haben den Namen nun mal gewählt. Almost Monday, neu bei uns auf der Playlist mit Skinny Dip.

0: Die haben ja das 1x1 des Indie-Pops, glaube ich, sehr studiert und in ihre Genetik aufgenommen. Heieiei, Almost Monday heißen die. Aber da kann ich euch auch noch Bands aufzählen, die ähnlich klingen. Skinny Dip, neu bei uns auf der Playlist. Jetzt checken wir erstmal wichtige Persönlichkeiten aus unserer schönen Stadt.
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0: Was für ein Leben, so heißt ja unser Podcast, in dem wir mit Menschen sprechen, deren Leben so ein Stück Zeitgeschichte ist. So wie Carla Kalkbrenner. Schon ihr Vater war ein bekannter DDR-Maler, ihr Großonkel kommunistischer Politiker und Schriftsteller, ihr Mann schrieb unter anderem Texte für die Band Silly und ihre Söhne sind Paul und Fritz Kalkbrenner. Über diese außergewöhnliche Familiengeschichte hat FluxFM-Redakteur Matti Geier in der neuesten Podcast-Folge gesprochen und auch über ihren eigenen Weg. Als Journalistin begann sie nämlich beim Fernsehen schon der DDR, wo nicht alles gesagt und gezeigt werden durfte. Über das satirische Magazin Chaos, in dem sie nach dem Mauerfall dann tun und lassen konnte, was sie wollte und manchmal so weit ging, dass es intern ordentlich krachte. Heute schreibt Carla Kalkbrenner erfolgreich Krimis. Wir hören rein in die neueste Podcast-Ausgabe mit ihr.
2: Wann haben Sie denn gemerkt, dass es mit dem Fernsehen jetzt aber doch nichts mehr für Sie ist?
3: Also nach der endgültigen Absetzung von Chaos, das Chaos ist ja nochmal von Dreisat zum RBB gewandert und nach 2 Jahren hatte auch der dortige Justiziar die Schnauze voll, hat die Deutsche Welle mich aufgefangen gewissermaßen, die Kulturredaktion, und da habe ich 10 Jahre gearbeitet und das war auch sehr interessant. Wir sind also in ganz Europa rumgekommen. Aber irgendwann hatte ich so ein Gefühl, als wenn alles nochmal vorbeikommt. Mhm. So, dass sich die Themen wiederholen und das war nicht mehr so spannend. Dazu muss ich sagen, ich hatte für die Deutsche Welle einen ganz wunderbaren Krimi-Autor interviewt und der war Polizeireporter gewesen. Und da habe ich so gedacht, aha, der war Polizeireporter und hat dann diese tollen Krimis geschrieben. Ich habe mein Leben lang auch geschrieben und durch Chaos ja auch sehr prägnant. Bisschen sarkastisch immer, leicht satirisch, sehr schnell. Und da habe ich gesagt, probierst es doch auch mal. Und Krimi erschien mir so wie, das traue ich mir zu. Mhm. So, das könnte ich konstruieren. Da kann man auch viel Gesellschaft mit reinbringen. So politische, wenn die Leute so über Dinge, die sie sehen, nachdenken, mhm, oder das reflektieren. Da kann man viel Gesellschaft mit reinbringen. Naja, und da habe ich dann damit in dieser Zeit angefangen.
2: Wie lange haben Sie geschrieben beim ersten Buch?
3: Ah, bestimmt 3 Jahre.
2: Weil es ist ja auch ein ganz anderes Schreiben. Also Sie sagen, Sie haben geschrieben, aber fürs Fernsehen schreiben und ein Buch schreiben.
3: Es ist ein großer Unterschied, das ist wahr. Man muss sich einfach jeden Tag hinsetzen. Also ich warte nicht auf Inspiration. Hm. Ich setze mich hin und gucke das an und ich schreibe dann sogar manchmal schon mal einen Satz hin, wo ich weiß, der ist gar nicht so gut. Aber der treibt mich dann schon in die Handlung rein, hm, und dann läuft es auch.
0: Das ganze Interview findet ihr online auf fluxfm.de oder in der Flux Music App, überall da natürlich auch, wo es Podcasts gibt. Und wer neugierig auf ihre Krimis geworden ist, die Reihe heißt Die Sonne über Berlin, erschienen im Verlag Martini und Lörsch. Ja, und gestern hatten wir ja schon den Fritz. Ich würde sagen, heute ist mal Zeit für den Paul. Den hören wir nämlich jetzt hier mit Aaron, einem seiner ganz, ganz großen Klassiker aus dem Film Berlin Calling. Ja, so ist es, ne? Ja, eine Familie, die Geschichte schreibt. Haben wir auch nicht jeden Tag. Euch einen schönen Nachmittag. Ich bin Matti Weck und ihr habt Flux FM. Und die Sonne kommt jetzt aus dem Radio raus, oder?

0: Ein amtliches One-Hit-Wonder aus den 90ern. Aber One-Hit-Wonder, warum muss das schlecht sein? Republica mit Ready to Go. Und wir schauen mal, was hier Neues im Plattenregal steht, beziehungsweise in eurem Plattenladen. Denn da gibt's ja was Neues in ganzer Albumlänge, was wir euch ans Herz legen wollen.
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0: Die neue Platte, die wir euch vorstellen wollen, heißt Rock'n'Roll Star und kommt von Wiener, vom Wiener Musiker Bibica. Ja, der hat jetzt sein Rap gegen deutlich mehr Gitarren eingetauscht und erzählt auf seinem Konzeptalbum mal so locker von einem Rockstar-Leben. Allerdings eher so auf seine eigene Art.
2: Und ich finde, man kann aber Rock'n'Roll auf ganz anderen Ebenen halt voll ausleben. Im Sinne von eben gegen Genregrenzen anzukämpfen, ein bisschen drauf zu scheißen, im Sinne von locker bleiben, so. Das ist für mich Rock'n'Roll.
0: Yeah, also keine alten Klischees werden hier abgefeiert, denn er entwirft ein modernes Rockstar-Bild mit ganz viel Wiener Schmäh und Selbstironie und Songs über Partys, Exzesse und den Kater danach. Nächste Woche, kann ich schon mal verraten, wird Rock'n'Roll Star unser Album der Woche. Und live gibt's ihn dann im nächsten Jahr in der Columbia-Halle, präsentiert von Flux FM. Jetzt haben wir aber mal Soda Zitron von Bibica.

0: bräuchte ein Soda.
1: Oder vielleicht doch eine Hülsen.
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14: Guten

kurz vor 16 Uhr. Wir versuchen jetzt auch mal an Menschen zu denken, die vielleicht eine Sommerdepression haben und nicht so gut drauf sind. Vielleicht kann man es ja mit Musik heilen, denn wir lassen jetzt einfach mal die Traurigkeit ziehen. Mit Neno Exporta Som, das ist nämlich ein schöner brasilianischer Track. Ich kann ihn, glaube ich, nicht richtig aussprechen. Er heißt auf jeden Fall Deixa a Tristeza und heißt so viel wie eben Lass die Traurigkeit ziehen. Ja, wenn du gestern auf einer Party warst und heute nicht so gut drauf bist, weiß ich nicht, ob der Song funktioniert. Der versucht, ja, mal ausprobieren. Euch einen schönen Nachmittag auf jeden Fall.

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2: Mit Ralf Gulke. Angesichts des beispiellosen Migrantenansturms auf die spanische Exklave Ceuta in Nordafrika hat Bundeskanzler Merz deren Rückkehr nach Marokko gefordert. Er twitterte, der Schutz der EU-Außengrenzen sei entscheidend für die Bekämpfung illegaler Migration. Die Rückkehrverordnung der EU müsse nun unverzüglich umgesetzt werden, so Merz. Italien, Finnland und Dänemark sind für einen Ausschluss Spaniens aus dem Schengen-Raum. Der spanische Regierungschef Sanchez sprach bei einem Besuch in Ceuta von einem Angriff auf das spanische Staatsgebiet. In den letzten Tagen sind nach Behördenangaben rund 60.000 Flüchtlinge nach Ceuta geschwommen. Mindestens 34 Menschen kamen dabei ums Leben. FIFA-Chef Gianni Infantino steht zunehmend isoliert da. Sein leitender Berater Carlos Cordero erklärte seinen Rücktritt. Er schrieb, Infantinos Pläne, Anteile an der Fußball-WM zu verkaufen, seien schlecht für den Fußball. Kurz zuvor hatte die Asiatische Fußballkonföderation sich gegen die Privatisierungspläne gestellt. Das hatten gestern schon die Verbände aus Europa und Nord- und Mittelamerika getan. Infantino verteidigte seinen Vorstoß. In Hamburg ist am Ende eines spektakulären Transports die 108 Meter lange Sternbrücke für den Eisenbahnverkehr eingesetzt worden. Begleitet von hunderten Schaulustigen erreichte das 3.700 Tonnen schwere Bauwerk am Morgen und damit mit leichter Verspätung seinen Zielort und wurde dort auf die Brückenbauwerke abgelegt, teilte die Deutsche Bahn mit. Spezielle Schwerlasttransporter hatten die Brücke innerhalb von 7 Stunden die letzten 500 Meter transportiert. Berlins Straßenbäumen geht es besser als noch vor 5 Jahren. Die Senatsverwaltung für Umwelt hat den Straßenbaumzustandsbericht für das vergangene Jahr vorgestellt. Demnach sind 47% der untersuchten Bäume gesund gewesen. 5 Jahre vorher waren es 44%. Soweit das Neueste aus der Flux FM Nachrichtenredaktion. Das Wetter. Heute oft sonnig oder locker bewölkt. Lange bleibt es weitgehend trocken. Zum Abend werden die Wolken von der Elbe generell häufiger. Es folgen einige Schauer und Gewitter, die kräftig ausfallen können. Zuvor wird es besonders im Süden mit maximal 34 Grad nochmal heiß. In Berlin werden 31 Grad erwartet. Morgen nach Ende der Schauer oft aufgelockert bei maximal 25 Grad. Sonntag heiter und trocken bei Werten bis 28 Grad.
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3: Mit Matti Beck im Studio. Euch einen schönen Nachmittag.

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2: Ihr neues Album Karaoke Bar erscheint im September und es gibt. Oh, jetzt ist mir eine was umgefallen. Okay, ich mache jetzt trotzdem meine Moderation weiter und kehr's gleich auf. Es gibt noch ein tolles Album von denen. Karaoke Bar kommt im September raus und der neue Single, die heißt schon genauso.

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Das klingt aber funky. Il Peach mit Smalltalk. Den mache ich gleich auch. Oder vielleicht wird es ja auch ein Deep Talk, wer weiß, wer weiß. Auf jeden Fall werde ich gleich mit Donata sprechen. Die kennen wir noch von der Band No Soyo. Man macht jetzt aber solo auch mal was. Da hat eine neue EP draußen und sie wird uns hier sogar noch einen Song live spielen. Donata, gleich in wenigen Minuten hier um 16:30 Uhr im Interview.

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0: Bilderbuch waren das mit Push Reality, ihrer neuen Single. Und genau ist es 16.30 Uhr. Und jetzt kommt auch eine gute alte Bekannte mal wieder vorbei.
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0: Donata. Herzlich willkommen, schön, dass du da bist.
2: Nice Begrüßung.
0: Mal wieder.
2: Yes, ja, ich fühle mich hier voll zu Hause.
0: Ja, kann ich. Wir haben gerade noch mal so ein bisschen sinniert, wann und wo, ne? Braucht man gar nicht zu sagen, ne? Weil wir kennen uns jetzt wirklich schon lange, wir von Flux und.
2: Ey, seit 2015.
0: Immer steady am Start hier, ne?
2: Voll.
0: Mit Nosoyo auf jeden Fall.
2: Absolut.
0: Und jetzt Solo natürlich auch schon seit ein paar wunderbaren Alben und einer wunderbaren EP. Wegen
2: ja.
0: der treffen wir uns nämlich hier. Applaus, Applaus. Aber Moment, Händchen noch nicht klatschen, denn die kommt erst raus, ne? Im September.
2: September kommt Single Nummer 2.
0: Okay.
2: Im November kommt die Gesamt-EP.
0: Guck mal, sie ist nicht nur ein Dauergast, sondern sie ist businessmäßig komplett gut aufgestellt. Ja, nicht hier, ja, ich habe hier ein Album für euch, sucht euch die schönsten Songs und geht wieder nach Hause, sondern nee, hier ist erstmal der erste. So macht man das im Streaming-Zeitalter, ne? Du bist voll drin, ne?
2: Genau, man muss es so schmackhaft machen und so. Das es macht auch ein bisschen Spaß.
0: Das machen aber alle. Das ist ja auch völlig okay.
2: Ne?
0: Also ist ja echt gut beraten. Du hast eine neue EP am Start auf Glitterhaus. Ein tolles Label, ne? Also haben wir schon tolle Größen auch veröffentlicht. Und das Ding heißt Strength für alle Leute des gepflegten THs. So, wo ist denn bei dir die Stärke eigentlich in dieser Platte? Oder welche Stärke willst du vermitteln? Oder warst du mal schwach und jetzt bist du strong und gestrengthed?
2: Du hast es auf den Punkt getroffen.
0: Ja, siehst du?
2: So ist es, ja. Der Weg zur Stärke. So, oder eine wiedergefundene Stärke. Ich glaube, da das ist so das, was am meisten resoniert. Halt einmal komplett auf die Schnauze geflogen sein und sich wieder aufgebaut haben.
0: Das ist ja auch das Tolle an dir. Und das schätzen, glaube ich, auch so deine Fans, weil du machst Musik, klar, die catcht einen sofort, deine Stimme sowieso, sonst wärst du ja vielleicht nicht Sängerin geworden. Aber deine Lyrics, die sind irgendwie immer so sehr, na, so aus dem Leben. Irgendwie. Finde ich irgendwie total klasse. Gut, Strength. Heißt die EP, die dann rauskommt nach den Teaser-Singles und dem großen Werbung hier unten, ne, in Berlin, wenn dann alle vorbeifahren, muss man so ein Tabloid haben, so ein riesig großes.
2: Hey, voll, ja.
0: Kriegst
2: und
0: du von mir?
2: EP-Release-Show, 12. November im Spiegelsaal im Klärchens Ballhaus. Ganz wichtig, das wird ein extrem besonderer, schöner Abend mit ganz vielen Menschen, die Live-Musik lieben.
0: Jetzt hast du mir so die Sahne von meinem Interview schon runtergeschmatzt.
2: Sorry, aber es war so wichtig.
0: Okay, ich habe aber noch ein paar andere Sachen vorbereitet.
2: Hey,
0: wir werden da gleich nochmal Klärchens Ballhaus. Was für eine tolle Location.
2: So viele Facetten.
0: Es gibt noch mehr Facetten. Wir wollen jetzt mal eine beleuchten, denn ich habe mir gedacht, wenn du eine Gitarre dabei hast und wie hier, dass wir hier alles so schön ausgerichtet haben. Ne?
2: Zufällig habe ich das.
0: Und die Raumtemperatur stimmt, könntest du doch auch einen Song spielen für uns.
2: Ich dachte, passend zum Wetter gibt's Lemonade.
0: Applaus, Applaus. Also macht euch, die steht aber noch nicht lange in der Sonne. Ne? Die kommt so frisch aus dem Kühlschrank.
2: So richtig, mit frischen Eiswürfeln und so.
0: Ah, finde ich gut. Ein paar Fruchtstückchen vielleicht noch drin. Also, jetzt auf jeden Fall hier auf der Flux FN-Bühne. Lemonade, ein toller neuer Song von Donata. Bitteschön.

0: Wow, Applaus, Applaus, Applaus, Applaus, Donata mit Lemonade von ihrer EP Strength, wow. Also da hat man schon irgendwie, dass dein Papa ein Metal-Fan ist, ne? So am Ende nochmal. Oder was weitergegeben hat.
1: Ich muss korrigieren, es ist vom letzten Album Alchemy.
0: Okay.
1: Es ist eine, also die Strength
0: EP. Habe ich jetzt einfach so behauptet, Entschuldigung.
1: Alles gut, alles gut. Wir kriegen das noch alles auseinanderge.
0: Genau, wir sind jetzt erst in der Promo-Startphase, würde ich sagen. Ne? Also, ja. Aber wir kriegen jetzt gleich noch einen Song von deiner upcoming EP, Strength. Glitterhaus ist doch eigentlich eine schöne Adresse, oder? Fühlt man sich da, wie sieht das bei denen so aus? Ist das so eine Holzhütte? Glitterhaus stelle ich mir so vor, als wäre das so eine alte Barn, weißt du? So irgendwo so, man muss da erstmal noch irgendwo hinreiten.
1: Tatsächlich kenne ich nur die Wohnung von der Person, die uns gesigned hat. Also nicht gesigned hat.
0: Eine Glitter-Flat eigentlich.
1: Genau, eine Glitter-Flat. Und die ist mega nice. Okay, also war sehr cool. Dann, war sehr cool. War direkt so, yeah, ich bin hier zu Hause. Ja.
0: Musste ich dann, glaube ich, auch mal so Musik machen. Irgendwie. Aber ich habe so voll so Joni Mitchell-Feelings gerade bekommen. So von diesen Höhenänderungen und so. Ha, ganz ergriffen, der Matti hier noch am späten Nachmittag um 16.30 Uhr, 38 auf Flux FM. Genau, jetzt wollte ich aber zu deiner EP. Ich wollte eigentlich gerade schon die Überleitung, das hat nicht so gut geklappt, hast du gemerkt.
1: Ich habe mein eigenes Interview hier.
0: Genau, nee, du musst ja hier auch, also ich meine, du bist so verbunden hier mit unseren Möbeln und uns, da darfst du uns auch gerne korrigieren und sagen, hey, das stimmt
1: also
0: jetzt gerade leider nicht.
1: Es ist ja alles ein, es ist ja alles eins.
0: Genau, irgendwie im Streamingdienst ist ja alles eins. Das ist egal, welche EP du rausbringst. Da kann man eine alte und eine neue und da wird alles auf jeden Fall, und das wird auf jeden Fall noch viel besser laufen, als es schon läuft. Also, jetzt wollen wir auf jeden Fall nochmal sagen, hier Klärchens Ballhaus, 12. November im Spiegelsaal.
1: Oh, es ist so eine schöne Venue. Ich bin rein, ich war verliebt. Ich dachte, okay, Leute, das machen wir hier klar.
0: Das auf jeden Fall, oder?
1: Wirklich toll. Wow. Ey, allein dieser Balkon, dieser Stuck, diese riesengroßen Spiegel, 3-4 Meter hohe Spiegel.
0: Diese Geschichte so da drin und es knirscht bestimmt, wenn man so auf diesem Parkett rumläuft und so.
1: Mystischer Ort, ich finde es richtig cool.
0: Das ist schön, da müssen andere für heiraten, weißt du, du kannst einfach dein Album vorstellen.
1: Oder Tango lernen.
0: Ja, ist ja noch der bessere Skill vielleicht. Okay, alles klar, wir freuen uns auf jeden Fall auf Strength, das Album kommt dann natürlich dann auch zur Release-Party-Zeit.
1: Also es ist quasi so wie so eine, wie so reinfeiern.
0: Okay, also dann am 13.11.
1: So sieht's aus.
0: Guck mal, das kriege ich sogar noch hin um die
1: Freitag
0: Uhrzeit.
1: Freitag der 13.
0: Freitag der 13. Ist für manche
1: da
0: ein
1: kommt die
0: Glückstag. Es kommt die Stärke von
1: wir
0: der geschenkten
1: Stärke draus. Ja, genau.
0: Von der geschenkten Donata auf jeden Fall raus. Also, das merken wir uns jetzt alles. Wir machen natürlich noch ganz viel Werbung. Und wenn ihr dabei sein wollt, könnt ihr das nämlich schon tun, denn wir haben eine wunderschöne Homepage gebastelt. Da bist du drauf, da ist Klärchens Ballhaus drauf und unten ist eine Maske. Und da kann man dann sich eintragen und im Lostopf landen. Und wenn man ganz viel Glück hat, bekommt man Sidolin-Streifen frei und darf dann da den Spiegelsaal erstmal ein bisschen putzen.
1: Das habt ihr aber schnell gemacht.
0: Ne? Wir sind echt fix. Ist ja Radio, ne?
1: Ja.
0: Ist fast so schnell wie Internet gewesen. So, jetzt gibt's noch was von dir, nämlich Introspect. Das Intro.
1: In Retrospect.
0: In Retrospect. Also, jetzt geht's erstmal wieder zurück.
1: Ja.
0: Wohin?
1: An den Anfang der Reise hin zur Strength.
0: Zur Limonade.
1: Die Limonade hatten wir schon.
0: Ah, die da hatten wir. Okay,
1: die
0: gab es
1: ja schon, bevor die Reise losging.
0: Okay, danke schön.
1: Genau,
0: bist gut.
1: Genau. Und dann kam in Retrospect so dieser Rückblick, so was habe ich da eigentlich erlebt? Und das führt dann zur Strength.
0: Okay, vielen Dank. Also wir haben das jetzt alles im Kopf und wir fühlen es mit. Und ich freue mich jetzt total, hier um 16.40 Uhr nochmal sagen zu dürfen, Donata. Wir spielen jetzt diesen wunderbaren Song von dir in Retrospect von deiner upcoming EP. So, und jetzt gönnen wir uns wirklich mal eine richtige Limo. Ich hoffe, wir haben noch eine.
2: In Retrospect.

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0: 20 Jahre schon draußen und immer noch nicht abgenudelt, wie ich persönlich finde. Gnarls Barkley mit Crazy. So, was wächst und gedeiht denn so im Plattenladen ab heute? Ah, da haben wir ein Pflänzchen für euch.
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0: Indie-Hooks, Hip-Hop-Energie und jede Menge Funk. Das Duo Evening Elephants nennt seinen Sound selbst Thrash Funk. Und angefangen hat alles mit so einem Pop-Up-Shows in Kellern und Hinterhöfen von Los Angeles. Und inzwischen spielen sie ausverkaufte Konzerte und legen mit einigen tollen neuen Songs ein sehr, sehr energiegeladenes Debütalbum vor. Da kann man so von verträumten Melodien sprechen, die so auf schräge Geschichten und jede Menge Spielfreude treffen. Am 17. August kommen Evening Elephants das erste Mal für eine Show nach Deutschland, nämlich in die Kantine am Bergheim, präsentiert von Flux FM. Und jetzt gibt's einen Song, nämlich Snow on the Bluff von den Evening Elephants.

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2: Mit Ralf Gulke. Rund 60.000 Migranten sind in den vergangenen Tagen aus Marokko in die spanische Exklave Ceuta in Nordafrika gekommen. Diese Anzahl entspreche etwa 70% der Bevölkerung, erklärten die Behörden. Bei dem Versuch, Ceuta zu erreichen, seien mindestens 34 Menschen ertrunken. Der spanische Regierungschef Sanchez verurteilte den Ansturm der Migranten vor Ort als Angriff auf das spanische Staatsgebiet. Bundeskanzler Merz rief die Regierung in Madrid zu entschlossenem Handeln auf. Von Marokko erwartet er, dass sie die illegalen Migranten unverzüglich wieder zurücknehmen. Es wird allmählich eng für FIFA-Chef Gianni Infantino. Sein leitender Berater Carlos Cordero erklärte seinen Rücktritt. Begründung: Infantinos Pläne, Anteile an der Fußball-WM zu verkaufen. Das Vorhaben sei schlecht für den Fußball, so Cordero. Es ist der nächste heftige Rückschlag für Infantino. Kurz zuvor hatte die Asiatische Fußballkonföderation sich gegen seine Privatisierungspläne gestellt. Das hatten gestern schon die Verbände aus Europa und Nord- und Mittelamerika getan. Nach der Explosion einer Kugelbombe am vorletzten Neujahrstag in Reinickendorf hat die Staatsanwaltschaft Anklage gegen einen 19-Jährigen erhoben. Er soll sich unter anderem wegen fahrlässiger Körperverletzung verantworten. Der Mann soll auf dem Emstaler Platz in Tegel eine Kugelbombe mit einem Rohr abgefeuert haben. Sie flog waagerecht über den Platz und detonierte zwischen den Beinen eines 7-Jährigen. Der Junge wurde lebensgefährlich verletzt. Weitere 12 Menschen wurden zum Teil schwer verletzt. Da der Verdächtige zum Tatzeitpunkt minderjährig war, entscheidet die Jugendkammer über die Eröffnung des Verfahrens. In Hamburg ist am Ende eines spektakulären Transports die 108 Meter lange Sternbrücke für den Eisenbahnverkehr eingesetzt worden. Begleitet von hunderten Schaulustigen erreichte das 3700 Tonnen schwere Bauwerk am Morgen und damit mit leichter Verspätung seinen Zielort und wurde dort auf die Brückenbauwerke abgelegt, teilte die Deutsche Bahn mit. Spezielle Schwerlasttransporte hatten die Brücke innerhalb von 7 Stunden die letzten 500 Meter transportiert. Soweit das Neueste aus der Flux FM Nachrichtenredaktion. Das Wetter. Heute oft sonnig oder locker bewölkt. Lange bleibt es weitgehend trocken. Zum Abend werden die Wolken von der Elbe generell häufiger. Es folgen einige Schauer und Gewitter, die kräftig ausfallen können. Zuvor wird es besonders im Süden mit maximal 34 Grad nochmal heiß. In Berlin werden 31 Grad erwartet. Morgen nach Ende der Schauer oft aufgelockert bei maximal 25 Grad. Sonntag heiter und trocken bei Werten bis 28 Grad.
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3: Es gibt ja Menschen, die immer so in Generationen einteilen müssen. Ich weiß gar nicht, ob das wissenschaftlich überhaupt belegt ist, ne? Mit Boomern und Gen X und Gen Y und Generation Alpha. Aber ich kann jetzt mal ganz frei und wirklich felsenfest behaupten, dass das jetzt hier so ein Gen X-Klassiker ist. Ja, ja. Also ich fühle mich total angesprochen. Die Pixies natürlich mit Where is my mind? 1988 gar nicht so ein Hit, wie es dann später wurde.

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1: Vor 5 Jahren, genau, da hat Billie Eilish mit Happier Than Ever, ja, eines der prägendsten Popalben auf jeden Fall der letzten Jahre veröffentlicht. Ein Album, das zeigt, wie ja sie mühelos so zwischen zarten Balladen und auch ziemlich Außenbrüchen wechseln kann. Und eben den Titelsong, den hören wir jetzt auch gleich auf jeden Fall. Ja, auf jeden Fall hat dieses Album natürlich auch mächtig eingeschlagen. Es wurde bei den Grammy Awards 2022 für Album of the Year Best Pop Vocal Album nominiert. Und der Titelsong erhielt natürlich zusätzlich auch noch eine Nominierung auf als Record of the Year, Song of the Year, Best Pop Solo Performance, Best Music Video und so weiter und so fort. Und außerdem hat es auch noch ganz viele andere Awards bekommen. Also, auf jeden Fall ist sie selber, glaube ich, glücklicher denn je, denn sie gehört ja jetzt zu den ganz, ganz Großen. Herzlichen Glückwunsch, Billie Eilish, für dein tolles Album Happier Than Ever. Happier Than Ever hören wir natürlich auch den Titeltrack.

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Muss man nicht mehr groß vorstellen, ne? Kann man aber trotzdem mal durchsagen. Coldplay natürlich mit Speed of Sound. Jetzt gibt's was Neues, nämlich Girl and Girl. Ist aber eine vierköpfige Indie-Garagenband aus Australien. Und Australien finde ich immer schon sehr interessant, denn die sind ja nicht so 0815 unterwegs. Deshalb geben wir uns jetzt mal Hell.

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0: Aldous Harding aus Neuseeland mit H. Hogline zusammen, Venus in the Xenia. Wir machen weiter mit Helden, die schon vor über 20 Jahren sehr erfolgreich waren und ich glaube auch immer noch sind.
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0: Vor genau 25 Jahren da haben ja die Strokes ihr Debütalbum Is This It auf jeden Fall veröffentlicht und den Indie-Rock sozusagen im Alleingang wiederbelebt. Jetzt, 25 Jahre später, sind die Männer um Frontmann Julian Casablancas diesem Sound irgendwie entwachsen. Und ob jetzt das neue Album Reality Awaits eher Fortschritt oder doch eher eine Enttäuschung für die Fans von damals ist, das weiß nur einer, nämlich Micha Gehrig aus der Flux FM Musikredaktion.
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3: Der erste Durchlauf von Reality Awaits gleicht einer Konfrontation. Wo früher peitschende Riffs und treibende Schlagzeugbeats den Ton angeben, nehmen The Strokes auf ihrer neuen Platte spürbar das Tempo raus. Das ikonische, dominante Gitarrenspiel der Nullerjahre rückt deutlich in den Hintergrund. Stattdessen übernehmen flächige Synthesizer das Klangbild. Für die neue Platte hat sich die Band mit Produzentenlegende Rick Rubin nach Costa Rica zurückgezogen. Dort wurden offensichtlich sämtliche musikalischen Leitplanken abgerissen. Das Ergebnis ist kein geradliniger Indie-Rock mehr, sondern ein freier, experimenteller Ritt.

Am deutlichsten wird diese radikale künstlerische Freiheit beim Gesang. Julian Casablancas setzt auf diesem Album exzessiv auf Autotune. Seine Stimme ist oft futuristisch verfremdet, er verliert sich immer wieder in verspulten Bandwurm-Melodien, die ständige Wendungen nehmen. Der düstere, avantgardistische Einfluss seines Nebenprojekts The Voids ist hier unüberhörbar.

Dadurch ist Reality Awaits kein Album, das es einem beim ersten Hören leicht macht. Es wirkt streckenweise klanglich zerrissen, fast schon bizarr. Doch die Platte wächst. Was anfangs unspektakulär oder unstrukturiert klingen mag, wird mit jedem Durchgang klarer und schlüssiger. Das liegt auch daran, dass die alten Strokes hin und wieder aufblitzen.

Auch inhaltlich sind The Strokes längst weitergezogen. Statt hedonistischer, verkaterter New Yorker Nächte gibt es jetzt Kritik an gesellschaftlicher Konformität und starren Hierarchien, verpackt in teilweise überraschend toll arrangierten Balladen.

0: Mit Reality Awaits verabschieden sich The Strokes endgültig von den eigenen Wurzeln. Das Album zeigt eine gealterte, selbstbewusste Band, die niemandem mehr beweisen muss, dass sie den Rock'n'Roll retten kann. Sie spielen heute einfach genau das, worauf sie Lust haben.
1: Ja, ist ja auch nicht schlecht. Das neue The Strokes Album Reality Awaits ist seit vergangener Freitag draußen. Wer sehen will, wie die neuen Synthesizer-Klänge und die großen Klassiker zusammen auf die Bühne passen, hat kommendes Jahr die Chance dazu. Die Band hat nämlich eine große Tour durch Europa und Nordamerika angekündigt. Und die neue Platte auf Vinyl gibt's auch bei uns auf fluxfm.de, genauso wie den ganzen Beitrag zu 25 Jahre Is This It auf fluxfm.de. So, jetzt aber ins neue Album mal reingehört. Lonely in the Future, The Strokes 3.0.

0: Karen Ann mit Lay Your Head Down. Heute haben wir euch schon zwei Alben vorgestellt, die heute frisch rausgekommen sind. Und ihr kennt das, es gibt ja immer drei. Und deshalb kommt hier jetzt die dritte Nummer.
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0: Zwischen Breakbeat, Pop und Elektronika erzählt Josi Miller auf ihrer neuen EP How to Break Your Heart von Selbstzweifeln, aber auch von Freundschaften und emotionalen Konflikten. Die Leipziger Produzentin, DJ und Arte-Moderatorin, die verbindet ja oft so treibende Clubbeats mit sehr, sehr persönlichen Geschichten. Die sind so sehr detailverliebt, beliebt, aber auch experimentell und ich würde auch sagen, auch echt immer tanzbar. Heute Abend feiert sie den Release in der Marmor-Bar in Berlin-Kreuzberg. Jetzt hört ihr schon mal Do It for the Plot. Ein neuer Track von Josi Millers neuer EP. Wärmstens empfohlen von unserer Musikredaktion.

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Sehen die Cooks oder ihr Frontmann immer noch so niedlich aus mit Löckchen und so? Ich habe den, glaube ich, das letzte Mal vor 20 Jahren gesehen. Ja, im Saturn am Alexanderplatz. Da gab es eine Signierstunde. Den Saturn gibt's gar nicht mehr, aber die Cooks gibt's noch. Gut, für euch gibt's jetzt hier auf jeden Fall aufmunternde Beats in den nächsten Stunden. Hier übernimmt nämlich gleich mein Kollege den elektronischen Abend. Sascha Schlegel heißt er. Und für alle anderen, die jetzt gar keinen Bock haben, gibt's ein bisschen Pressure to Party von Julia Jacklin. Euch ein schönes Wochenende. Ich bin Matti Weck. Ciao.

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2: Mit Ralf Gulke. Angesichts des beispiellosen Migrantenansturms auf die spanische Exklave Ceuta in Nordafrika hat Bundeskanzler Merz deren Rückkehr nach Marokko gefordert. Er twitterte, der Schutz der EU-Außengrenzen sei entscheidend für die Bekämpfung illegaler Migration. Die Rückkehrverordnung der EU müsse nun unverzüglich umgesetzt werden, so Merz. Italien, Finnland und Dänemark sind für einen Ausschluss Spaniens aus dem Schengen-Raum. Der spanische Regierungschef Sanchez sprach bei einem Besuch in Ceuta von einem Angriff auf das spanische Staatsgebiet. In den letzten Tagen sind nach Behördenangaben rund 60.000 Flüchtlinge nach Ceuta geschwommen. Mindestens 34 Menschen kamen dabei ums Leben. FIFA-Chef Gianni Infantino steht zunehmend isoliert da. Sein leitender Berater Carlos Cordero erklärte seinen Rücktritt. Er schrieb, Infantinos Pläne, Anteile an der Fußball-WM zu verkaufen, seien schlecht für den Fußball. Kurz zuvor hatte die Asiatische Fußballkonföderation sich gegen die Privatisierungspläne gestellt. Das hatten gestern schon die Verbände aus Europa und Nord- und Mittelamerika getan. Infantino verteidigte seinen Vorstoß. Nach der Explosion einer Kugelbombe am vorletzten Neujahrstag in Reinickendorf hat die Staatsanwaltschaft Anklage gegen einen 19-Jährigen erhoben. Er soll sich unter anderem wegen fahrlässiger Körperverletzung verantworten. Der Mann soll auf dem Emstaler Platz in Tegel eine Kugelbombe mit einem Rohr abgefeuert haben. Sie flog waagerecht über den Platz und detonierte zwischen den Beinen eines 7-Jährigen. Der Junge wurde lebensgefährlich verletzt. Weitere 12 Menschen wurden zum Teil schwer verletzt. Da der Verdächtige zum Tatzeitpunkt minderjährig war, entscheidet die Jugendkammer über die Eröffnung des Verfahrens. In Hamburg ist am Ende eines spektakulären Transports die 108 Meter lange Sternbrücke für den Eisenbahnverkehr eingesetzt worden. Begleitet von hunderten Schaulustigen erreichte das 3.700 Tonnen schwere Bauwerk am Morgen und damit mit leichter Verspätung seinen Zielort und wurde dort auf die Brückenbauwerke abgelegt, teilte die Deutsche Bahn mit. Spezielle Schwerlasttransporter hatten die Brücke innerhalb von 7 Stunden die letzten 500 Meter transportiert. Soweit das Neueste aus der Flux FM Nachrichtenredaktion. Das Wetter. Heute oft sonnig oder locker bewölkt. Lange bleibt es weitgehend trocken. Zum Abend werden die Wolken von der Elbe generell häufiger. Es folgen einige Schauer und Gewitter, die kräftig ausfallen können. Zuvor wird es besonders im Süden mit maximal 34 Grad nochmal heiß. In Berlin werden 31 Grad erwartet. Morgen nach Ende der Schauer oft aufgelockert bei maximal 25 Grad. Sonntag heiter und trocken bei Werten bis 28 Grad.
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3: Ich wünsche mir das Glück mit dir. Und die Freude an einem freitäglichen Feierabend ist doch dann gleich mal doppelt so groß. Um kurz nach 6 geht es mit großen Schritten Richtung Wochenende. Mein Name ist Sascha Schlegel. Ich begleite euch hier in den nächsten Stunden zum Tagesausklang und natürlich auch zur Einstimmung. Vielleicht auf das abendliche und nächtliche tanzende Vergnügen. So, hier hören wir Superschei zu Beginn mit Hypnotized. Schön, dass ihr da seid.

Tja, gehen wir einfach mal so 15 Jahre zurück, war dieser Sound, den wir hier gerade gehört haben, ziemlich markant. Damals, als so die großen Indie-Hits wie Heads Will Roll von den Yeah Yeahs oder I Follow Rivers von Lüke Lee geremixed auf den Tanzflächen rauf und runter gespielt wurden. Dieser Indie-Dance-Sound, der damals auch immer wieder in diesem sonnigen, beatlastigen Gewand um die Ecke kam, auch zum maßgeblich mitgeprägt vom Sound der Flight Facilities, die hier auch dieses Stück abgeliefert haben, Dancing on My Own. Mitgemacht hat auch noch Drama und A-Track. A-Track, der ja damals auch viele tolle Remixe abgeliefert hat. Und dieser Remix hier kam aber gerade von den Brothers Maklovich. Auf alle Fälle ein Sound, der schon fast so ein bisschen reminiszent wirkt in diesen Tagen. Also etwas aus der Zeit gefallen, aber immer noch sehr, sehr schön. Also die Sonne scheint dabei und man kann sich so ein bisschen entspannen. Das ist doch wunderbar, vor allen Dingen auch für so einen Freitagabend. Jetzt übergebe ich an eine Künstlerin aus Norwegen. Suchi nennt sie sich, eine Produzentin, die vor allen Dingen bekannt dafür ist, sehr vielschichtige Sounds zu kreieren. Vor allen Dingen auch immer wieder gerne mit Samples arbeitet. Aber das auch durchaus treibend verpackt. Zum Beispiel auch mit ihrer neuen EP, der Chunky Mole EP, die sie auf ihrem Label Ikisan veröffentlicht hat. Sie hat ja auch eine eigene Radioshow, die auch durchaus sehr empfehlenswert ist. Also da zeigt sie auch immer gerne in ihren Sets, was sie für Musik hört und vor allen Dingen auch gerne auflegt. Und hier hören wir aus dieser neuen EP ihrerseits das Stück To The Groove. Eine überaus tolle Nummer, wie ich finde. Suchi, gerade frisch erschienen.

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Paper Water und Low Cream mit dem Track Unreasonable hier auf 100,6 Flux FM am Abend. Nach dem schrecklichen Anschlag auf den Berliner CSD, der ein Menschenleben gekostet hat und 31 weitere Menschen verletzt hat, wird natürlich mit absolut berechtigten, aufmerksamen Blick auf die nächsten Großveranstaltungen hier in Berlin geschaut. Vor allen Dingen auch mit besonderem Augenmerk auf die Rave the Planet Parade in genau 2 Wochen. Das Organisationsteam rund um Initiator Dr. Motte haben sich jetzt auf Instagram gemeldet zu den Diskussionen darüber, ob diese Veranstaltung jetzt am Ende auch stattfinden wird. Sie haben bekannt gegeben, dass man aktuell im Gespräch ist mit den Sicherheitsbehörden und noch kein klares und endgültiges Ja oder Nein zum Stattfinden der Parade geben kann. Man bittet deswegen um Geduld und betont aber auch gleichzeitig, dass zum jetzigen Zeitpunkt diese Diskussion auch erstmal hinten rangestellt werden sollten. Denn in diesen Tagen gilt vor allen Dingen Mitgefühl und Aufmerksamkeit und Respekt den Hinterbliebenen und vor allen Dingen den Betroffenen des Anschlags. Auch vollkommen richtig. Also bis jetzt kann noch nicht gesagt werden, ob die Veranstaltung stattfinden wird oder nicht. Und unsere Aufmerksamkeit sollte weiterhin bei den Betroffenen des Anschlags vom Wochenende liegen. Wenn die Veranstaltung dann am Ende stattfinden sollte, wird es dann auch im Anschluss in der Columbia-Halle eine große Aftershow-Party geben und zu Besuch dann ja zum Beispiel auch DJ Rush aus Chicago, die Techno-Legende. Die hören wir hier auch schon mal mit Motherfucking Bass. Das ist DJ Rush.

Der Mann, der immer für den gewissen mediterranen Vibe sorgt im melodischen Techno und im Deep House, der Italiener Stefan Jock, der gerade seine La Sida-EP veröffentlicht hat. Und aus dieser seit neuestem hier auch in der Flux FM Abend Playlist für euch der Titeltrack La Sida von Stefan Jock auf 100,6 Flux FM. Die nächste Künstlerin schafft es mit ihrer Stimme eigentlich auch, so viele Genres brillant abzudecken, sei es Hip-Hop, sei es R&B, sei es Pop oder Club-orientiertere Sounds. Es ist Georgia Smith, die Künstlerin, die jetzt gerade erst im Juni ihren 29. Geburtstag gefeiert hat, die immer wieder beeindruckt mit ihrer Stimmgewalt und vor allen Dingen auch mit ihren Produktionen. Und hier hören wir ihr Stück With You.

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Also wenn ich ehrlich bin, ich bin manchmal etwas skeptisch, wenn so Streicher mit klassischer Instrumentierung auf elektronische Beats treffen. Das kann manchmal nach hinten losgehen, kann aber auch manchmal ganz gut funktionieren. Ich fand hier, hat es eigentlich ganz gut funktioniert. LP Jobby und Panama dafür verantwortlich und dann kam auch gleich etwas Liebe durch. Love Come Through, hier gerade der Track für euch zum abendlichen Ausklang des Freitags auf Flux FM. Jetzt gehen wir etwas zurück in der Zeit und zwar ins Jahr 1968. Damals in New York City geboren, ein junger Mann namens Russell Tyrone Jones, der in den Folgejahren bis zu seinem 35. Lebensjahr, in dem er dann leider im Jahre 2004 verstorben ist, Hip-Hop-Geschichte geschrieben hat. Als Teil des Wu-Tang-Clans und vor allen Dingen uns allen besser bekannt als ODB, als Old Dirty Bastard. Und seit letztem Wochenende gibt es in New York City eine Straße, die nach ihm benannt ist. Und zwar der ODB Jones Way, um seinem Werk, seiner Bedeutung für die Hip-Hop-Welt zu gedenken. Und am letzten Sonntag gab es dazu eben auch eine Veranstaltung in diesem neuen ODB Jones Way mit seiner Familie, mit seinen Freundinnen und natürlich aber auch mit seinen Kollegen vom Wu-Tang-Clan. Mittlerweile macht ja sein Sohn auch Musik und rappt unter dem Namen Young Dirty Bastard und führt das Erbe seines Vaters weiter. Und ja, das ist doch eine gute Gelegenheit, hier mal wieder den Wu-Tang-Clan auszupacken. Und beim nächsten Besuch in New York City könnt ihr ja vielleicht mal als Wu-Tang-Clan-Fans auch den neuen ODB Jones Way besuchen. Hier der Wu-Tang-Clan mit Reunited, geremixed natürlich von Westbam, wie es sich für den Abend gehört.

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2: Im Studio Colin Mock. Schönen guten Abend. Die Situation an der spanischen Exklave Ceuta ist nach wie vor chaotisch. Spanien und Marokko versuchen, den Massenandrang an Geflüchteten in den Griff zu kriegen. Gut 60.000 Menschen hatten Ceuta in den vergangenen Tagen von Marokko aus erreicht. Knapp die Hälfte soll schon wieder ausgereist sein. Philipp Sandmann von der Europäischen Stabilitätsinitiative sagte bei NTV:
3: Solche Bilder sind überfordert. Sie erzeugen Emotionen, sie werden natürlich auch instrumentalisiert. Deswegen muss sich die Europäische Union eine realpolitische Frage stellen. Wenn sie diese Bilder nicht mehr haben will, dann braucht sie kluge Ideen, dann braucht sie Lösungen. Und die findet sie nur, wenn man auch kluge Kooperationen abschließt mit Ländern außerhalb der Europäischen Union. Stichwort sichere Drittstaaten.
2: FIFA-Boss Infantino steht vor einer Riesenschlappe. Er hat keine Mehrheit für seine Idee, die WM teilweise an Investoren zu verkaufen. Nach der europäischen UEFA und den Nord- und Mittelamerikanern lehnt jetzt auch der asiatische Verband das Ganze ab. Damit kann Infantino seine Idee wohl begraben. Der DFB-Aufsichtsratsvorsitzende Alexander Werle sagte bei Sky Sport:
4: Ich habe da wirklich Sorge, dass ein einzelner Mann den Weltfußball zerstören kann. Und deswegen ist für mich jetzt auch wirklich die rote Linie überschritten. Und ich finde es gut von UEFA, dass sich klar positioniert hat.
2: Waschmaschine kaputt, Smartphone-Defekt oder der Fernseher streikt? Seit heute gilt in der EU das Recht auf Reparatur. Hersteller müssen solche Geräte kostenlos oder zu einem angemessenen Preis reparieren. Außerdem müssen passende Ersatzteile verfügbar sein. Ein KI-Modell hat sich bei einem Test schon wieder selbstständig gemacht. Wie der US-Tech-Konzern Anthropic bestätigt, hatten Versionen des Modells Claude Zugriff aufs Internet und verschafften sich Zutritt zu den Systemen von 3 Organisationen. Einen ähnlichen Vorfall gab es schon vor ein paar Tagen. In Bulgarien hat der Donautiefststand jetzt die Überreste eines Mammuts freigelegt. Fachleute identifizieren die Knochen als Unterkiefer, Stoßzähne und weitere Überreste eines Wollhaar-Mammuts. Die Experten vermuten, dass noch große Teile des Skeletts im Sand verborgen sind.
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5: Tja, und genau mit diesem Sound machen wir weiter, um euren Freitagabend etwas tanzbarer zu gestalten und euch schon so langsam auf die anstehende Clubnacht vorzubereiten, mit der ihr dann so richtig eingestimmt werdet ab 21 Uhr beim Club Sandwich. Und ich werde euch hier in den nächsten Stunden dabei begleiten. Mein Name ist Sascha Schlegel, es ist kurz nach 7. Schön, dass ihr da seid.

Shallow End von Homesick. Im Jahre 2001 wurde auf Warp Records ein Album veröffentlicht, das maßgeblich Musikgeschichte mitgeschrieben hat. Und nicht nur im elektronischen Musikbereich, sondern insgesamt. Vor allen Dingen, weil sich damals auch ein Künstler auf die Bildfläche gestellt hat, der mit seiner grotesken Selbstdarstellung, mit seiner experimentellen Musik und auch sowieso mit seinem ganz eigenen Kunstansatz in vielerlei Hinsicht einfach immer wieder beeindruckt und auch irritiert hat. Vor allen Dingen, wenn es auch zum Beispiel um die Titelgebung des damaligen Albums ging. Ich spreche von Aphex Twin und seiner Platte Drugs. Drugs jetzt nicht normal geschrieben, sondern mit KQS und dann auch die Titelgebung auf diesem Album. Ich glaube, es haben sich unzählige Menschen daran versucht, diese Titel wirklich richtig adäquat auszusprechen. Vielleicht funktioniert das auch gar nicht. Auf alle Fälle, wenn man sich jetzt nochmal genau die Jahreszahlen anschaut, 2001, wir sind mittlerweile 2026. Aha, 25 Jahre Differenz. Das heißt, es wird eine Jubiläumsausgabe geben. Ende Oktober wird diese erscheinen. Natürlich auf Vinyl, natürlich auf CD und aber auch auf Kassette für alle nerdigen Fans da draußen. Es wird die Originaltracks geben, es wird auch ein paar B-Seiten geben, ein paar bisher unveröffentlichte Produktionen und vor allen Dingen auch vom legendären Piano-Track Avril 14th auch andere Versionen, zum Beispiel mit halbem Tempo, mit doppeltem Tempo und umgedreht, also rückwärts gespielt, was irgendwie auch sehr spannend ist. Also wenn ihr bisher diese legendäre Platte noch nicht euer eigen nennen könnt, dann wäre es ein guter Zeitpunkt, sich jetzt damit ja zu vervollständigen, denn es ist wirklich eine sehr, sehr wichtige Platte gewesen. Und ich spiele euch jetzt den zweiten Track aus diesem Album. Ich versuche mich auch nicht an der Titelaussprache, aber es ist nicht mein Lieblingstrack, Avril 14th, der auch in unzähligen Filmen eingesetzt wurde, sondern ist eine etwas beatlastigere Variante. Fort Hosenbin, ich habe es jetzt trotzdem versucht, das ist Aphex Twin und des Jubiläums Album Drugs gibt's dann Ende Oktober auf Warp Records.

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Der Track heißt Pam und dafür verantwortlich Cosmos Midnight. Und jetzt übergebe ich an die queere Ikone Chloe Calais aus Paris. Die Multiinstrumentalistin und Produzentin hat sich gerade zurückgemeldet mit neuen Veröffentlichungen, zum Beispiel auch darunter der Track Bad Barra, den sie nicht nur im Original, sondern mittlerweile auch in einer etwas melancholischeren Midnight-Version veröffentlicht hat. Und diesen Track spiele ich euch hier, Chloe Calais.

Naru mit Quiet Like the Sun. Apropos Sonne. Am Montag gab es ja wie jeden letzten Montag des Monats von 19 bis 21 Uhr eine neue Ausgabe von Flux FM Kosmorama. Und diesmal mit einer kleinen Urlaubsausgabe. Der Chef vom Zeiss Großplanetarium und dem Vorstand Stiftung Planetarium Berlin, Tim Florian Horn, hat uns erzählt, was sich zum Beispiel am Sternenhimmel verändert, wenn wir jetzt in die südliche Hemisphäre unseres Planeten reisen. Also was da vor allen Dingen für andere Sternbilder zu sehen sind, was man dort über diese Sternbilder zu erzählen hatte, wie es in anderen Hochkulturen zum Beispiel in der Vergangenheit war, wie dort die Sterne gedeutet wurden. Und wir haben vor allen Dingen auch über ein anstehendes Himmelereignis gesprochen, das man auch hier in Berlin erleben kann, und zwar die partielle Mondfinsternis am 12. August. Rund um die lange Nacht der Astronomie verdunkelt sich die Sonne pünktlich zum Sonnenuntergang abends um 20.26 Uhr bis 20.32 Uhr. Also für knapp 6 Minuten können wir hier in Berlin die Sonne zu 85% verdeckt sehen, und wenn wir also das Glück haben und keine Wolken uns die Sicht versperren, dann bekommen wir ein wunderbares Schauspiel zum Sonnenuntergang. Ja, und für alle Menschen, die diese Zeit im Urlaub verbringen, auf Ibiza oder Mallorca, die haben dort das Glück, diese Verdunklung zu 100% zu erleben. Denn es gibt so einen schmalen Streifen, der ungefähr so 200 Kilometer breit ist, der sich so über diese Nordhalbkugel hinwegzieht, wo es die partielle Sonnenfinsternis nicht nur partiell gibt, sondern vollständig. Und ein Teil davon ist eben auch Ibiza und Mallorca. Und natürlich bereiten sich die Clubs in Ibiza darauf vor und zelebrieren diese anstehende Sonnenfinsternis dann auch mit den passenden Veranstaltungen. Also falls ihr zufällig in der Gegenzeit, solltet ihr schon jetzt mal das Programm auschecken von den größeren Clubs auf Ibiza. Es gibt da zum Beispiel auch ja einige Sets, zum Beispiel Sven Feth ist eingeladen in einer Eclipse-Special-Ausgabe dort in einem Club, und auch viele weitere andere Veranstaltungen sind rund um dieses Happening geplant, denn wenn die Sonne untergeht und dann auch die Sonne verdunkelt wird und Musik läuft, dann kann ich mir das, glaube ich, ziemlich toll vorstellen. Und wenn überhaupt, ist auf Ibiza wahrscheinlich die Chance auf einen wolkenfreien Himmel etwas größer als hier in Berlin. Aber wir hoffen mal für alle, die hier bleiben, dass auch wir hier etwas von dieser partiellen Sonnenfinsternis in Berlin am 12. August erleben werden. Ja, und zur Sonnenfinsternis gibt es hier schon mal zur Einstimmung Trevino mit

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Ja, er spielt gerne mit Rhythmen und mit Schlaginstrumenten. Schließlich ist er ausgebildeter Perkussionist. Moccado war das, der französische Produzent hier mit seinem Track The Block oder auch Zero AM. Jetzt übernimmt ein junger Mann aus Amsterdam, der sich auch an vielen Instrumenten mittlerweile wiederfinden lässt. Er ist Multiinstrumentalist und hat sich vor allen Dingen der Hausmusik verschrieben. Ich spreche von M. High und seine neueste Veröffentlichung gibt es hier auch ab sofort in der Abendplaylist zu hören. What's going on?

Das Hamburger Duo Adana Twins gemeinsam mit Upercent und ihrem Stück Darkness auf 100,6 Flux FM am Abend. Und vom Norden Deutschlands gehen wir in den Süden nach Bayern. Dort zu Hause Brian Müller alias Ski Mask. Der Mann, der seit vielen Jahren immer wieder auch unterschiedliche Stile in seine Musik einfließen lässt. Sei es Techno, Breakbeat, sei es Dub, sei es Jungle. Also er arbeitet immer wieder mit verschiedenen Stilen. Er mag vor allen Dingen auch das Samplen und das teilt er mittlerweile ja auch sehr, sehr gerne. Er hat Anfang des Jahres seine erste Best of Micro Samples Compilation veröffentlicht auf seiner Bandcamp-Seite und ist mittlerweile bei Teil 2 angekommen. Also wenn ihr euch mal anhören wollt, was er an Samples produziert hat in den letzten ein, zwei Jahren, dann könnt ihr jetzt auch Volume 2 herunterladen auf seiner Bandcamp-Seite. Und hier hören wir Ski Mask mit Flyby VFR, ein Mann, der immer wieder auch mit seinen Produktionen überrascht und manchmal auch gerne sehr sanfte Klänge anschlägt. Wie zum Beispiel hier, da wird es alles ein bisschen spaciger und fast schon so jazzig. Ich mag das sehr.

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2: Damit ist es kurz nach 8. Mein Name ist Sascha Schlegel. Ich übergebe an Lane 8 und Robbie East. Sie beginnt zu dieser Stunde mit ihrer Penguin Parade.

Cynthy mit Roberta Johnson. Und von der Grande Dame des House kommen wir zum Grand Seigneur des French House. Ein Mann, der neben Daft Punk, Justice, Cassius oder auch DJ Mehdi die französische Hausbewegung mitgeprägt hat wie kaum ein anderer und der dann leider am Dienstagabend in seiner Pariser Wohnung tot aufgefunden wurde. Der französische DJ Kavinsky wurde nur 50 Jahre alt. Mit seinem Track Night Call und dem Soundtrack zum Film Drive hat er den ersten großen Hit abgeliefert. Und vor 2 Jahren und der Abschlussfeier der Olympischen Spiele in Paris, die er dort mit Angèle und Phoenix abgeliefert hat, hat er diesen Track nochmal uns allen ins Ohr gebracht. Ja, und am Dienstagabend wurde er dann leider tot in seiner Pariser Wohnung aufgefunden. Man weiß noch bisher nichts zu den genauen Hintergründen, aber wir gedenken Kavinsky und vor allen Dingen auch seinem wunderbaren Werk und spielen euch natürlich hier seinen großen Hit Night Call. Das ist DJ Kavinsky aus Frankreich.

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Ja, ist manchmal gar nicht so leicht, den eigenen Geist abzuwenden von der geliebten Person. Da kann man auch schon durchaus mal ein Stück darüber schreiben. Hier geschrieben von Kalita, Who Made Who und Orsay, der Track Mind Off. Ja, und die Gedanken abzuwenden, das hilft manchmal oder beziehungsweise fällt einem leichter, wenn dazu die passende Musik läuft. Und ich erinnere mich noch gut daran, dass ich bei diesem nun folgenden Stück im Original Ende der 90er häufiger meine Gedanken habe fliegen lassen können, als Cassius damals sein Stück Feeling for You veröffentlicht hat. Ich erinnere mich auch noch an das sehr markante Video, mit dem ich dann durchaus immer wieder verstört über diesen Art Superheldencharakter nachdenken musste. Bis heute, wenn ich jetzt immer noch Bilder vom Video sehe, denke ich mir so, okay, ich weiß eigentlich bis heute nicht so ganz, was diese Figur da eigentlich sollte. Aber dieser Song hat sich einfach in mein Bewusstsein eingebrannt und ich glaube, da ist dieser auch nicht alleine, nur bei mir. Und jetzt wurde er neu aufgelegt, dieser Klassiker aus den späten 90ern, und zwar von den Fuckers und Junior Sanchez. Die haben das Ganze geremixed und diese Remix-Variante hier für euch neu in der Flux FM Abend-Playlist.

Ja, aus einer ursprünglichen Frage einfach mal ein Statement machen. What? Nicht mit einem Fragezeichen, sondern mit einem Ausrufezeichen. Bonafik und Juve waren das hier für euch. Wir gehen nach Los Angeles, dort zu Hause Kumi James. Die Produzentin hat sich jetzt auf dem Elektroschwergewicht Planet Mu mit einer neuen Veröffentlichung gezeigt. Gauze zeigt einerseits ihren Two-Step Elektrosound und andererseits aber auch ihr Interesse für die Belange und vor allem die nach wie vor anhaltende Krisensituation in Gaza. Denn sie hat in ihre neuen Stücke gleichzeitig auch Audioausschnitte aus einer Dokumentation eingebaut und dort die Audioaufnahmen von einem palästinensischen Aktivisten, der eine Krisendiagnose zur aktuellen Lage dort in dieser Dokumentation abgeliefert hat. Und diese Audioschnipsel hat sie in ihre Tracks mit eingebaut, um auf das andauernde Leid der palästinensischen Menschen in Gaza und auch in Umgebung aufmerksam zu machen. Tolle Idee und vor allen Dingen auch eine ziemlich tolle Veröffentlichung, wie ich finde. Baby heißt das Projekt von Kumi James und Gauze, die neue Veröffentlichung auf Planet Mu, und daraus hören wir das Stück Still Believed.

0: Ein überaus sympathischer Produzent, der seine Energie auch gerne in seine Tracks einfließen lässt. Lost Boy Jay mit Temptation. Aus München kommt der nächste Mann, der auch musikalisch gerne diverse andere Stile mit einbaut. Da geht es manchmal auch fast in so eine Richtung Reggaeton, auch so ein paar Groove-Elemente. Ich spreche von Matteo Just. Der Sounddesigner und vor allen Dingen auch Musikproduzent und DJ hat seinen neuesten Track X-Armor mit der passenden X-Armor-EP veröffentlicht und ist hier für euch am Abend zu hören.
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Allein beim Lesen des Titels von Fleur Shaw hier gerade dachte ich mir nur so, irgendwas wirkt da fremd dran. Call me in the morning. Einerseits werden ja immer weniger Anrufe insgesamt getätigt, andererseits gehen wahrscheinlich immer weniger Menschen überhaupt ans Telefon und andererseits am Morgen dann auch noch. Also wenn mich jemand anruft, dann würde ich im seltensten Fall am Morgen dann sogar ans Telefon gehen. Sowieso, am Morgen sollte man sein Handy sowieso auch nicht in der Nähe haben. Man sollte schön sein Bett und sein Schlafzimmer befreit von diesem digitalen Lasten bewahren. So, Fleur Shaw jetzt hier mit Call Me in the Morning. Ich werde euch jetzt gleich ab 21 Uhr beim Club Sandwich weiter in die anstehende Clubnacht führen und euch natürlich auch sagen, was in den nächsten Stunden und vor allen Dingen auch in dieser Nacht ansteht. Ihr könnt aber jetzt schon mal einsteigen und zwar in der Else. Seit 16 Uhr ist diese ja bereits geöffnet zur AOS-Party. Und in den nächsten Stunden gibt es auch noch ein paar tolle Gäste. DJ MLG wird ein Back-to-Back-Set mit DJ Spit auflegen. Egyptian Lover ist am Start, X-Coast. Und dann kommt aus Spanien auch noch der großartige DJ Swisherman, den ich euch hier schon mal mit Big Boy auflege. Das ist nur einer von vielen Tipps für die heutige Nacht, aber die Else immer wieder auch mit einem sehr schönen und auch diversen Line-Up für euch am heutigen Abend.

Alles bunt bei diesem Produzenten. Farbig mit Supercolor. Und bunt machen wir gleich weiter mit elektronischen Klängen, die vielleicht etwas cluborientierter sind, hier ab 21 Uhr beim Club Sandwich. Ich werde euch dann auch in den nächsten Stunden in die anstehende Clubnacht geleiten. Bis es jetzt gleich um 9 ist, übergebe ich noch an Josh Ludlow mit Push It Up.

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3: So, ich habe mal kurz hier das Label ausgetauscht. Vom Abend kommen wir ins Club Sandwich und ich werde jetzt noch lange nicht Feierabend machen. Nein, ich werde euch noch in den nächsten Stunden in die anstehende Clubnacht geleiten und musikalisch vielleicht im elektronischen Bereich ein bisschen härter, ein bisschen schneller und auch ein bisschen clublastiger werden. Das freut uns doch alle. Mein Name ist Sascha Schlegel, auch weiterhin hier auf Flux FM für euch. Und jetzt um kurz nach 9, Demucha mit Getaway. Lasst uns mal in die Nacht starten.

Der Track Ultimore von Yannick Müller. Der nächste Mann aus Detroit, Michigan, hatte schon viele Namen und alter Egos. Er hat als Monobox veröffentlicht und aufgelegt, als The Vision, als Inner Sanctum. Mit seiner Tochter gemeinsam, mit seiner Tochter Lyrichood, betreibt er ja das Projekt Floorplan. Ja, und als Robert Hood ist er natürlich auch in die Musikgeschichte eingegangen, als der große OG aus dem Techno-Bereich aus Detroit. Und erst vor 2 Wochen habe ich ihn auf der Nation of Gondwana erlebt, einer der letzten Acts, der dort auf der Wiese gespielt hat, bevor Sven Dose dann natürlich standardgemäß das Ganze beendet hat. Und es war großartig. Und deswegen hier Robert Hood mit E-Dark.

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Das Club Sandwich für euch auf 100,6 Flux FM mit Musik von Wonder 7 Behind the Flash. Der nächste Mann, aufgewachsen im Berliner Clubleben und steht mittlerweile selber hinter den Decks im Berliner Clubleben, Mika Hegemann, wird heute Nacht Back-to-Back mit Cleopard 2000 im RSO auflegen. Die Polyamour-Party beginnt um 23 Uhr. Mika Hegemann ist mit dabei, Bo Didier, Cara Elizabeth und Davy Boy ebenfalls noch im Line-Up zu finden. Ja, und wie gesagt, Mika Hegemann und Cleopard 2000 dann ab 3.30 Uhr auf dem Robus Floor Back to Back und hier für euch mit Mind, Body,

Ja, mit dieser Energie bringt er wirklich alles in Bewegung. Nicht nur Mind, Body, sondern auch die Soul und ja auch vielleicht euch heute Nacht um 3.30 Uhr. Wenn dem gehörte Mika Hegemann gemeinsam Back-to-Back mit Cleopard 2000 im Robus oder auf dem Robus-Floor im RSO auflegen wird bei der Polyamour-Party. 3.30 Uhr ist dort Stage-Time für die beiden. Mika Hegemann war das hier auf 100,6 Flux FM. Stage-Time nächste Woche Freitag, ebenfalls bei uns unten im Fluxbau. 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

Michail Popovicu mit Alone. Das britische Label Perk Tracks übernimmt heute Nacht den Tresorfloor im Tresor. Oben im Globus gibt es Cherie, DJ Sotofett und Olive. Und unten im Tresor wird Eric Jabari auflegen. Perk. Und aus Frankreich, aus Paris kommt Lachesi. Der Mann, der natürlich auch ein sehr feines Gespür hat für die leicht melodiösen technoiden Klänge. Hier schon mal mit Us and Them. Ja, Deeper Sound, der euch dann ab 23 Uhr unten auf dem Tresorfloor im Tresor erwartet. Mit Perk Tracks und hier mit Lachesi.

Ja, so Peak Time Techno at its best bekommt ihr dann heute Nacht auch mit der Perk Tracks Crew im Tresor und mit dabei dann unter anderem auch Lakesi aus Paris, den ich euch hier schon mal aufgelegt habe mit Us and Them. Wir gehen mal kurz rüber in die Else, denn dort läuft bereits seit 16 Uhr Programm mit der AOS Party und vor allen Dingen auch mit einem sehr schönen, abwechslungsreichen Lineup, wie ich finde. Auf der einen Seite zum Beispiel Back-to-Back-Sets von DJ Mel G und DJ Spit. Elena ist am Start, DJ Swisherman wird auflegen, X-Coast ist mit dabei und auch Egyptian Lover. Und ich dachte mir, als kleine Einstimmung auf die noch andauernde Party, die bis morgen früh geht, in der Else spiele ich euch hier einen Track von X-Coast. Der US-Amerikaner nimmt uns mit nach Neapolis.

Matthias Kaden, der zur Abwechslung auch mal ein paar Stimmen erklingen lässt. Deswegen passenderweise auch der Track Voices. Das war Matthias Kaden beim Club Sandwich. Wir gehen kurz rüber an den Holzmarkt. In ein paar Minuten öffnet dort natürlich wie gewohnt auch der Kater. Zwei Floors werden für heute Nacht bespielt. Im Acid-Bogen übernimmt die Supertonic Crew und mit dabei dann zum Beispiel Blush oder Eclectic Electra. Und auf dem Hopper-Floor sind zwei Herren am Start, die wir natürlich nur als Duo gemeinsam kennen und als Inner Visions-Helden. Ich spreche von Frankie und Sandrine. Und die werden heute Nacht den Hopper-Floor im Kater bespielen. Und hier zur Einstimmung schon mal ihr Track The Moment präsentieren. Frankie und Sandrino heute Nacht im Kater.

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3: Am Mikrofon weiterhin Sascha Schlegel und ich versuche auch noch in den nächsten Stunden mein Bestes, um euch auf eure anstehende Clubnacht vorzubereiten oder beziehungsweise anderweitige Vergnüglichkeiten, die ihr für heute Abend geplant habt. Es ist kurz nach 10 und das hier ist George mit Beamos.

Duo aus Berlin, bestehend aus Arthur und Manon, die das Projekt gemeinsam vor mehr als 10 Jahren gegründet haben und dann hier auch bald im November ein Heimspiel haben. Sie bespielen dann das Kesselhaus in der Kulturbrauerei. Tickets für ihren Auftritt dort gibt es schon ab knapp 35 Euro. Das waren Township Rebellion mit Rainbow Serpent. Beim Club Sandwich übernimmt jetzt Big Ever. Ich kann euch an dieser Stelle gar nicht so viel zu diesem Herren erzählen, außer dass er vor fast genau 3 Jahren für Hör Berlin auch schon mal ein sehr schönes Set abgeliefert hat. Irgendwo zwischen Minimal Techno und Club-orientierten Tracks. Das hat sehr viel Spaß gemacht. Meiner Meinung nach auch ein bisschen unterbewertet. Also man könnte sich das definitiv auch nochmal zu Gemüte führen. Und ansonsten bin ich vor ein paar Tagen auf einen Track seinerseits gestoßen, der es jetzt hier auch in die Abendplaylist geschafft hat. Big Ever mit Ooze.

Erschienen im Mai auf Katermucke diese Zusammenarbeit zwischen Neil Young, Dirty Döring und Unseen. Wie man den Track jetzt richtig ausspricht, kann ich euch gar nicht sagen. Ich würde vielleicht sagen Next Band, Next Bound. Da fehlen mal wieder ganz fashionable die Vokale, deswegen steht da nur NXTBND. Ihr könnt euch jetzt aussuchen, wie man das Ganze ausspricht. Vielleicht lassen wir es auch einfach so stehen. Und kommen zu einem Mann, der bereits in blutjungem Alter von 19 Jahren angefangen hat, hier in einigen Clubs von Berlin aufzulegen. Der Stadt, in der er auch aufgewachsen ist, hat selber ukrainische Wurzeln, ist aber in Berlin groß geworden und ja, ist mittlerweile auch ausgebildeter Sounddesigner und Audiotechniker und produziert seine eigenen Tracks und spielt zum Beispiel nächste Woche auch im RSO. Shontaine nennt er sich, oder Contain wahrscheinlich auch. Es ist manchmal gar nicht so einfach mit den Aussprachen von Titeln oder alter Egos. Ich versuche da mein Bestes. Seht es mir nach, falls es vielleicht nicht ganz so gepasst manchmal. Aber ich würde sagen, Contain passt dann auch mit dem Wortspiel und mit der Schreibweise. Memory Flashback heißt der Track. Auf alle Fälle hat er es mit diesem Stück auch so in meine tägliche Rotation, wenn es mal ein bisschen clublastiger sein soll, geschafft. Contain mit Memory Flashback. Und wie gesagt, nächstes Wochenende dann im RSO auch mal hinter den Decks.

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Das Label Tau Records veröffentlicht ja regelmäßig Compilations, um das gesamte Spektrum und die Bandbreite des eigenen Labelbetriebs darzustellen. Und passenderweise tragen die Compilations den Titel Spektrum und dann hinten einfach numerologisch durchgezählt. Und im letzten Jahr erschien Spektrum Nummer 6 und darauf haben die Adana Twins aus Hamburg denn diesen Track zu beigetragen. Try, hier gerade für euch auf dem Plattenteller. Es gab ja heute Nachmittag im Oxy schon das großartige Les Berlin Mud Wrestling Fundraiser Event. Dazu gab es schon Live-Acts und natürlich auch das passende Mud Wrestling. Und jetzt gibt es die passende Aftershow seit 22 Uhr im Oxy mit an den Decks Alada, DJ Petit zum Beispiel oder auch Kia Oskuru. Kia Oskuru aus der Schweiz, mittlerweile hier in Berlin zu Hause. Jetzt ja auch schon mal zu hören und zwar mit seinem Remix von Taul an der Wäscheleine. Der Track im Original von Deluxe und Kia Oskuru das Ganze geremixed und wird wahrscheinlich jetzt auch so in den nächsten Minuten bis Stunden im Oxy auflegen bei der Dyketopia Club Night und der Official Mud Wrestling Afterparty, die bereits geöffnet ist.

Gar nicht mal so klanglos, wie der Name es vermuten lässt. Klanglos hier mit About You. Wir bleiben noch etwas in den eher Peak-Time-orientierten, klubbigen Klängen und kommen zum maltesischen DJ Joshua Kaletscher. Breaking Patterns heißt ein Track seinerseits und in der nächsten Stunde übergebe ich dann an einen sehr tollen Mix von X-Coast, um euch auf die Else-Party aktuell einzustimmen, auf der X-Coast auflegen wird, aber auch noch sehr viele weitere tolle Namen stehen im Line-Up. Mehr dazu dann gleich in der nächsten Stunde, wenn es denn hier im Mix weitergeht beim Club Sandwich. Aber erstmal noch hier Peak Time Techno von Joshua Kaletscher aus Malta.

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3: Ja, wie gewohnt ist die Else bereits geöffnet. Heute Nachmittag gab es schon das Open-Air-Programm. Mittlerweile hat sich das Ganze ja nach Indoor verlagert und wird auch noch bis in die Morgenstunden weitergeführt. An den Decks DJ Swisherman zum Beispiel, Elena, DJ MLG und DJ Spit geben sich ein Back-to-Back-Set. Dann ist Egyptian Lover mit am Start und aus den USA kommt X-Coast, den ich euch hier im Mix auf Flux FM präsentieren möchte. In den nächsten 60 Minuten. Das ist X-Coast beim Club Sandwich und ihr könnt nach wie vor an die Treptower Brücke zur Else und dort mittlerweile Indoor tanzen zu den Klängen, die ihr jetzt auch hier in den nächsten 60 Minuten hören werdet.

Bevor die Else nächste Woche ihr 13-jähriges Jubiläum zelebriert mit großen Namen wie Matrixmann oder auch Len Farki, gibt es an diesem Wochenende aber auch schon ein vielseitiges Programm, natürlich auch heute Nacht. Seit 16 Uhr ist die Else ja bereits geöffnet und ist mittlerweile nach drinnen umgezogen. Und es gibt für heute Nacht bis in die Morgenstunden auch noch tolle Namen wie DJ Swisherman, Egyptian Lover oder auch X-Coast. Und wie X-Coast klingt, hört ihr hier bis 24 Uhr im Mix beim Club Sandwich.

0: Das musikalische Programm der Else ist mittlerweile nach drinnen umgezogen und bis in die Morgenstunden erwartet euch dort noch tolle Musik von DJ Swisherman, von Egyptian Lover oder auch von X-Coast, der US-Amerikaner, der euch hier mit seinem Mix schon mal auf sein Set in der Else einstimmt, auf Flux FM beim Club Sandwich. X-Coast und viele weitere auch noch bis in die frühen Morgenstunden in der Else.
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